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1: A671 Wiesbaden Richtung Mainz. Zwischen Hochheim Süd und Gustavsburg gesperrt. Umleitung eingerichtet. Besser anders fahren. Bundesstraße 8. Altenkirchen Richtung Limburg. Unfallaufnahme zwischen Abzweig Reispitzen und Rettersen. Polizei vor Ort. Mehr Zeit einplanen. Bundesstraße 54. Bad Schwalbach und Abergen. Brückenarbeiten zwischen Abzweig Holzhausen über A und Laufen selten. Beide Richtungen gesperrt, Umleitung eingerichtet, Geduld nötig. Gute Fahrt.
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1: Ich bin Katrin Müller. Feierlich haben die USA 25 Jahre nach den 9-11-Terroranschlägen der Opfer gedacht. Im Zentrum der Gedenkveranstaltungen standen die Orte, die damals angegriffen wurden. Das World Trade Center in New York und das Pentagon bei Washington, sowie ein Feld im US-Bundesstaat Pennsylvania, auf das ein Flugzeug abgestürzt war.
2: Niemand wird je vergessen, wo er oder sie zum Zeitpunkt der Terrorattacken gerade war. Und kaum einer, der sie erlebt hat, kann glauben, dass die Tragödie schon ein Vierteljahrhundert zurückliegt. Sie hat die Welt verändert. Präsident Trump sprach bei einer Gedenkveranstaltung am Pentagon. Man müsse im Terrorkampf stark und entschlossen bleiben, sagte er. An Ground Zero in New York war Trump mit seiner politischen Rede nicht willkommen. Dort gab es Schweigeminuten, Musik, Gesang, Glockenläuten und das traurige Verlesen der Namen tausender Opfer. Aus den USA, Tina Eck.
1: Gesundheitsminister Lindemann will die Pflege in Deutschland grundlegend umbauen. Der Frankfurter Allgemeinen Zeitung sagte er, bleibt das System so wie heute, droht ihm in den 30er Jahren der Kollaps. Eine Expertenkommission soll deshalb Vorschläge für eine große Reform machen.
3: Die Reform soll dann schon im kommenden Jahr greifen. In der Kommission will Lindemann auch unabhängige Fachleute und Wissenschaftler an einen Tisch holen. Gleichzeitig drängt aber ein akutes Geldproblem. Der Pflegeversicherung fehlen im kommenden Jahr voraussichtlich 8 Milliarden Euro. Deshalb arbeitet die Koalition bereits an einem ersten Reformpaket. Es soll die Ausgaben bremsen und mehr Geld ins System bringen, möglichst ohne die Beiträge für alle anzuheben. Zoe Tassovali, Nachrichtenredaktion.
1: US-Präsident Donald Trump kommt heute zu seinem zweitägigen Irlandbesuch in Dublin an. In der irischen Hauptstadt sind unter anderem Gespräche geplant. Zentraler Anlass der Reise ist jedoch das Golfturnier Irish Open, das auf Trumps Golfressort im westirischen Dunberg stattfindet. Gegen Trumps Besuch sind auch Proteste geplant. Zum Sport. In der Bundesliga hat der FC Schalke 04 den ersten Sieg seit Mai 2023 gefeiert. Der Aufsteiger aus Gelsenkirchen gewann gegen Union Berlin mit 3:1. Und Tennisstar Alexander Zverev ist bei den US Open ins Finale gestürmt und hat die große Chance auf seinen zweiten Grand Slam Triumph. Der French Open Sieger bezwang im Halbfinale den russischen Außenseiter Karen Khachanov nervenstark in 3 Sätzen.
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1: A671 Wiesbaden Richtung Mainz. Zwischen Hochheim Süd und Gustavsburg gesperrt. Umleitung eingerichtet. Besser anders fahren. Bundesstraße 8. Altenkirchen Richtung Limburg. Unfallaufnahme zwischen Abzweig Reispitzen und Rettersen. Polizei vor Ort. Mehr Zeit einplanen. Bundesstraße 54. Bad Schwalbach und Abergen. Brückenarbeiten zwischen Abzweig Holzhausen über A und Laufen selten. Beide Richtungen gesperrt, Umleitung eingerichtet, Geduld nötig. Gute Fahrt.
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1: Ich bin Katrin Müller. US-Präsident Trump wird an diesem Wochenende in Irland erwartet. Bei dem Besuch ab heute stehen nicht nur politische Gespräche auf dem Programm. Trump ist auch zu Gast bei einem Golfturnier.
2: Zunächst will Trump in Dublin die irische Präsidentin Catherine Conley und Premierminister Micheál Martin treffen. Im Mittelpunkt seiner Reise steht aber auch der Golfsport. Am Sonntag besucht der US-Präsident die Schlussrunde der Irish Open auf seinem eigenen Golfresort in Doonbeg. Sein Besuch wird von Protesten begleitet. In Dublin und in Doonbeg sind Demonstrationen angekündigt. Die irische Polizei sprach vorab von einem der komplexesten Sicherheitseinsätze, die sie je durchgeführt habe. Aus London, Philipp Detlefs.
1: In gut einer Woche wird in Mecklenburg-Vorpommern und in Berlin eine neue Landesregierung gewählt. In Mecklenburg-Vorpommern können den Umfragen zufolge AfD und SPD mit vielen Stimmen rechnen. In Berlin Linke und CDU. Das unterstreichen auch aktuelle Daten unter anderem aus dem ZDF-Politbarometer.
3: Auf 37% kann die AfD dem aktuellen ZDF-Politbarometer zufolge in Mecklenburg-Vorpommern hoffen. 3 Punkte dahinter liegt die SPD von Ministerpräsidentin Schwesig. Sie zieht, viele im Land vertrauen ihr und wollen sie wieder als Landeschefin. In Berlin kommt die Linke den ZDF-Zahlen nach auf 23% und damit auf Platz 1. Es folgt die CDU mit 21%. Gewählt wird in Mecklenburg-Vorpommern und der Hauptstadt am 20. September. Lea Matschullert, Nachrichtenredaktion.
1: Feierlich haben die USA 25 Jahre nach den 9/11-Terroranschlägen der Opfer gedacht. Im Zentrum der Gedenkveranstaltungen die Orte, die damals angegriffen wurden. Das World Trade Center in New York und das Pentagon bei Washington sowie ein Feld im US-Bundesstaat Pennsylvania, auf das ein Flugzeug abgestürzt war. Zum Fußball. In der Bundesliga hat der FC Schalke 04 den ersten Sieg seit Mai 2023 gefeiert. Der Aufsteiger aus Gelsenkirchen gewann gegen Union Berlin mit 3:1. Und Tennisstar Alexander Zverev ist bei den US Open ins Finale gestürmt und hat die große Chance auf seinen zweiten Grand-Slam-Triumph. Der French Open-Sieger bezwang im Halbfinale den russischen Außenseiter Karen Khachanov nervenstark in 3 Sätzen. Am Sonntag geht es für Zverev dann um den Titel.
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1: A671 Wiesbaden Richtung Mainz, zwischen Hochheim Süd und Gustavsburg gesperrt, Umleitung eingerichtet, besser anders fahren. Bundesstraße 8, Altenkirchen Richtung Limburg, Unfallaufnahme zwischen Abzweig Reispitzen und Rettersen. Polizei vor Ort, mehr Zeit einplanen. Bundesstraße 54, Bad Schwalbach und Abergen. Brückenarbeiten zwischen Abzweig Holzhausen über A und Laufenselden. Beide Richtungen gesperrt, Umleitung eingerichtet, Geduld nötig. Gute Fahrt.
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1: Ich bin Katrin Müller. Feierlich haben die USA 25 Jahre nach den 9-11-Terroranschlägen der Opfer gedacht. Im Zentrum der Gedenkveranstaltungen standen die Orte, die damals angegriffen wurden. Das World Trade Center in New York und das Pentagon bei Washington, sowie ein Feld im US-Bundesstaat Pennsylvania, auf das ein Flugzeug abgestürzt war.
2: Niemand wird je vergessen, wo er oder sie zum Zeitpunkt der Terrorattacken gerade war. Und kaum einer, der sie erlebt hat, kann glauben, dass die Tragödie schon ein Vierteljahrhundert zurückliegt. Sie hat die Welt verändert. Präsident Trump sprach bei einer Gedenkveranstaltung am Pentagon. Man müsse im Terrorkampf stark und entschlossen bleiben, sagte er. An Ground Zero in New York war Trump mit seiner politischen Rede nicht willkommen. Dort gab es Schweigeminuten, Musik, Gesang, Glockenläuten und das traurige Verlesen der Namen tausender Opfer. Aus den USA, Tina Eck.
1: Gesundheitsminister Linnemann will die Pflege in Deutschland grundlegend umbauen. Der Frankfurter Allgemeinen Zeitung sagte er, bleibt das System so wie heute, droht ihm in den 30er Jahren der Kollaps. Eine Expertenkommission soll deshalb Vorschläge für eine große Reform machen.
3: Die Reform soll dann schon im kommenden Jahr greifen. In der Kommission will Linnemann auch unabhängige Fachleute und Wissenschaftler an einen Tisch holen. Gleichzeitig drängt aber ein akutes Geldproblem. Der Pflegeversicherung fehlen im kommenden Jahr voraussichtlich 8 Milliarden Euro. Deshalb arbeitet die Koalition bereits an einem ersten Reformpaket. Es soll die Ausgaben bremsen und mehr Geld ins System bringen, möglichst ohne die Beiträge für alle anzuheben. Zoeta Sovali, Nachrichtenredaktion.
1: US-Präsident Donald Trump kommt heute zu seinem zweitägigen Irlandbesuch in Dublin an. In der irischen Hauptstadt sind unter anderem Gespräche geplant. Zentraler Anlass der Reise ist jedoch das Golfturnier Irish Open, das auf Trumps Golfressort im westirischen Dunberg stattfindet. Gegen Trumps Besuch sind auch Proteste geplant. Zum Sport. In der Bundesliga hat der FC Schalke 04 den ersten Sieg seit Mai 2023 gefeiert. Der Aufsteiger aus Gelsenkirchen gewann gegen Union Berlin mit 3:1. Und Tennisstar Alexander Zverev ist bei den US Open ins Finale gestürmt und hat die große Chance auf seinen zweiten Grand Slam Triumph. Der French Open Sieger bezwang im Halbfinale den russischen Außenseiter Karen Khachanov nervenstark in 3 Sätzen.
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3: A671 Wiesbaden Richtung Mainz. Zwischen Hochheim Süd und Gustavsburg gesperrt. Umleitung eingerichtet. Besser anders fahren. Bundesstraße 8 Altenkirchen Richtung Limburg. Unfallaufnahme zwischen Abzweig Reispitzen und Rettersen. Polizei vor Ort. Mehr Zeit einplanen. Bundesstraße 54 Bad Schwalbach und Abergen. Brückenarbeiten zwischen Abzweig Holzhausen über A und Laufen selten. Beide Richtungen gesperrt, Umleitung eingerichtet, Geduld nötig. Gute Fahrt.
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6: Einen schönen guten Morgen. Hier ist RPR1. Schau mal kurz aufs Wetter. Ja, ein Mix aus Sonne und Wolken wird das heute an diesem Samstag, aber trocken. Ludwigshafen kriegen wir 26 Grad, Mainz 24, Koblenz 23, Bitburg 21, in den höheren Lagen Eifel, Hunsrück, Westerwald traditionell am kühlsten mit rund 18 Grad. Morgen am Sonntag, das eher so der Couch-Tag des Wochenendes. Stark bewölkt, zeitweise auch Regen am Nachmittag. Von der Eifel her lässt dann so allmählich nach bei 20 bis 24 Grad, zumindest nicht kalt. Und die neue Woche am Montag startet dann schon wieder freundlicher, mit längeren sonnigen Abschnitten und weitgehend trocken. Temperaturen 22 bis 26 Grad.
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8: Ich bin Uli Reitinger. In vielen Großstädten explodieren die Mieten und es werden auch immer wieder Fälle gemeldet, in denen Vermieter ihren Mietern zu viel Geld abknöpfen. Justizministerin Hubig will härter dagegen vorgehen und die Mietpreisbremse wirklich scharf schalten, sagte sie den Zeitungen der Funke Mediengruppe.
9: Vermieter, die gegen die Mietpreisbremse verstoßen, müssen dem Mieter momentan nur das zu viel gezahlte Geld zurückerstatten, sagt Ministerin Hubig. Ihrer Meinung nach reicht das nicht. Es gäbe noch zu viele Möglichkeiten, die Mietpreisbremse auszuhebeln, so Hubig. Vor allem bei Kurzzeitvermietungen und der Vermietung von möblierten Wohnungen. Wie die Gesetzeslücken geschlossen werden können, dazu soll eine Expertengruppe Vorschläge machen. Vermietern könnten dann zum Beispiel Bußgelder drohen, wenn sie gegen die Mietpreisbremse verstoßen. Katrin Müller, Nachrichtenredaktion.
8: Die USA haben 25 Jahre nach den Terroranschlägen vom 11. September 2001 der fast 3000 Todesopfer gedacht. In New York verlasen Angehörige am Ground Zero die Namen der Getöteten. Erstmals wurde auch mit einer eigenen Schweigeminute an spätere Opfer der gesundheitlichen Folgen erinnert. Präsident Trump nahm an der Gedenkfeier am Pentagon teil und verteidigte dort den Irankrieg. Kinotickets sind teurer geworden, umso mehr lohnt sich dieses Wochenende für Kinofans. Beim sogenannten Kinofest kosten Karten für viele Filme heute und morgen nur 5 Euro.
10: Mehr als 700 Kinos in ganz Deutschland machen mit beim Kinofest. Teilweise mit Sondervorstellungen von Filmklassikern, Previews kommender Filme und extra bunten Aktionen drumherum. Auch wer große Sommerblockbuster wie die Odyssee oder den neuen Spider-Man-Film oder gehypte Horrorhits wie Obsession noch nicht gesehen hat, kann das jetzt für 5 Euro. Für Romantiker gibt's aktuell Komödien wie Finding Emily oder One Night Only und für Kinder zum Beispiel Toy Story 5, Paw Patrol oder den neuesten Minions-Film. Onni Tochau, Nachrichtenredaktion.
8: Zum Sport. Tennisprofi Alexander Zverev steht im Finale der US Open. Er besiegte im Halbfinale den russischen Außenseiter Karen Khachanov in 3 Sätzen. Im Finale trifft Zverev am Sonntagabend auf den Weltranglisten 9. Ben Shelton aus den USA. Und im Freitagsspiel der Fußball-Bundesliga hat der FC Schalke seinen ersten Bundesliga-Sieg seit fast 3,5 Jahren eingefahren. Die Schalker setzten sich beim 1. FC Union Berlin mit 3:1 durch.
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6: Einen schönen guten Morgen. 6:03 haben wir es an diesem Samstag. Sehr früh kommt er daher. Bitte einmal Vorsicht auf der A66 Wiesbaden Richtung Frankfurt. Einfahrt Wiesbaden-Mainzer Straße. Eine ungesicherte Unfallstelle. Und geblitzt werdet ihr auch schon so früh. Bitte einmal langsam auf der A3 Frankfurt Richtung Köln bei Montabaur. Da sind 100 erlaubt. Und B40 Mainz-Pariser Tor Richtung Alzey steht einer. Was ihr noch seht, das wirklich sehr gerne zu uns. Einfach hier anrufen, kostenlos 0800 8 3x die 62 oder auf diese Nummer eben eine WhatsApp schicken. Und dann machen wir gemeinsam die Straßen ein wenig sicherer. Unterwegs eine gute und schöne und sichere Fahrt.
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6: 6:04 gleich einen schönen guten Morgen an diesem Samstag, der noch dunkel und sehr früh ist. Und wie immer, stelle ich mir Fragen, so um die Uhrzeit in diese morgendliche Dunkelheit. Ich frage mich, ob ich allein bin oder ob es Leben da draußen gibt, dort in diesen frühen Weiten zwischen Südpfalz und Köln. Da frage ich mich, ob schon jemand mit mir wach ist oder ob ich ganz allein bin. Ist schon jemand auf den Beinen, so früh schon wach? Um 6:04 am Samstagmorgen, während das ganze Land ja eigentlich noch schläft, sind wir wach? Dann ruft an, kommt in den Club der Frühaufsteher. 0800 8 3x die 62. Wenn ihr schon wach seid, ruft an. 0800 8 und 3x die 62.

0: Einen schönen guten Morgen, RP1 hier. Hier ist der Club. Der Frühaufsteher. Ja, so früh am Samstagmorgen sind die wenigsten wach und die wach sind, die rufen hier an auf der 0800 8 3x die 62. Guten Morgen, wer ist da?
1: Ja, hier ist der Gerhard aus Zweibrücken. Ich habe einen Blitzeranhänger für euch.
0: Oh, ja, wo?
1: Den ihr eine Meldung nicht habt, der steht auf der Autobahn 8, Pirmasens, Saarlouis, in Höhe der Anschlussstelle Zweibrücken Mitte und da ist nur 80 erlaubt.
0: Okay, was machst du so früh eigentlich schon auf dem Bein?
1: Ich bin mit der Tageszeitung unterwegs.
0: Aha, das heißt, du sorgst dafür, dass heute Morgen dann...
1: Dass die Info ankommt bei den Leuten.
0: Ja, für diejenigen, die das noch ganz auf dem klassischen Weg und nicht digital im Internet machen.
1: So ist es.
0: Wie viel sind das denn noch? Sind das noch einige?
1: Ich bin jetzt im letzten Bezirk, das sind wohl noch 40 Zeitungen, da ist die Sache gelaufen.
0: Okay. Wie lange machst du das schon?
1: Ich bin seit 23 Uhr unterwegs.
0: Nee, insgesamt meine ich, in den letzten Jahren.
1: Schon über 30 Jahre schon.
0: Boah, okay. Aber da ist es schon weniger geworden jetzt, oder? Oder ist immer noch gleich viel?
1: Ich mache Springer, wenn es weniger wird, dann kommen mehr Bezirke dazu.
0: Ah ja, okay, na gut, dann so. Alles klar, mein Lieber, dann danke dir und gute Fahrt noch.
1: Ja, ich hab's ja nur noch im Heimweg, das ist nicht mehr weit.
0: Okay, mach's gut. Ciao.
1: Ja, tschüss.
0: So, und ihr? Seid ihr etwa auch wach? So früh an diesem 12. September, an diesem Samstag um gleich 13 Minuten nach 6? Dann möget ihr doch bitte anrufen. Wer ist schon wach? Ja, diese wenigen Menschen bei uns im Land, die wach sind. Mich interessieren vor allem eure Gründe, warum ihr schon wach seid. Ruft doch an, kommt in den Club der Frühaufsteher. 0800 8 und 3x die 62. Wer ist so früh am Samstagmorgen schon wach? 0800 8 und 3x die 62.

0: gleich, 19 Minuten nach 6.
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2: Ich bin Uwe Burkhardt von der katholischen Kirche. Guten Morgen. Wo zieht's euch morgen hin am Tag des offenen Denkmals? Kirche, Burg, altes Pfarrhaus, römische Villa, schmuckes Rathaus, ehemaliger Quecksilberstollen oder Reste eines stolzen Klosters? Jede Menge sehenswerte Denkmäler laden euch ein. Denkt mal, wie es früher war, wie die Leute gelebt haben, wofür, mit welchen Hoffnungen und Ängsten, Leiden und Liebschaften in Krieg oder Frieden. Wie sie geschuftet haben und sich abgemüht, sich bekämpft, bekriegt, geholfen und unterstützt, je nachdem. Und die euch bestenfalls erinnern daran, es genauso zu machen oder lieber ganz anders. Denkmäler bringen euch ans Denken, ans Nachdenken oder Vordenken darüber, was wichtig ist und wirklich zählt im Leben. Wofür sich's lohnt, sich einzusetzen, zu arbeiten, sich abzumühen oder sogar sein Leben zu riskieren. Viel Raum nehmen evangelische und katholische Kirchen ein im offiziellen Denkmalstagkalender. Steinerne Denkmäler, die euch erinnern an den Urgrund von allem. Gott, den keine Kirche dieser Erde fassen kann, dafür aber immerhin mit dem Finger auf ihn zeigen. Denn Kirchen und Kirchtürme sind wie Fingerzeige auf Gott. Da war doch noch was, beziehungsweise wer? Der Tag des offenen Denkmals morgen ist die Gelegenheit dafür. Denkt mal drüber nach über Gott und die Welt und euren Platz darin.
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2: Guten Morgen um 6:30 auf den Straßen. Bitte macht langsam Blitzer. A650 Ludwigshafen Richtung Bad Dürkheim an der Abfahrt Bruchwiesenstraße. Da sind 70 erlaubt, bitte langsam. Und B40 Mainz-Pariser Tor Richtung Alzey steht auch einer. Die Staus- und Gefahrenmeldungen. Vorsicht auf der A3 Frankfurt Richtung Köln zwischen Edstein und Bad Camberg. Da liegen Gegenstände auf der Fahrbahn. A61 Koblenz Richtung Ludwigshafen zwischen Kreuz Alzey und Ausfahrt Alzey ein brennendes Fahrzeug. Und die A66 Wiesbaden Richtung Frankfurt. Einfahrt Wiesbaden Mainzer Straße. Unfallstelle hier. Was ihr seht, gerne per WhatsApp auf die 0800 8 und 3 mal die 62.
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0: 6 Minuten nach 7 haben wir es. RP1 am Samstagmorgen. Hier ist der Club. Der Frühaufsteher. Ja, so früh am Samstagmorgen ist nur die Speerspitze der Gesellschaft wach. Und diese Speerspitze ruft hier im besten Fall an. 0800 8 3x die 62. Wer ist am Telefon?
1: Ja, hier ist die Rita Heinisch. Guten Morgen.
0: Rita, ich grüße dich. Guten Morgen. Schon unterwegs?
1: Ja, schon unterwegs und zwar nach Mayen. Da ist heute und morgen Stein- und Burgenfest mit einem Handwerkermarkt. Und da stelle ich mit meinem Mann handwerkliche Waren aus Holz aus.
0: Okay, wer bei euch ist der oder die Kunstschaffende?
1: Das ist mein Mann Wolfgang.
0: Okay, und was macht ihr da genau aus Holz?
1: Schneidebretter und Messerblöcke, handgefertigt aus Eichenholz.
0: Oh, okay. Das heißt, da wird man euch also auf jeden Fall Leute treffen können.
1: Ja, auf jeden Fall. Und ich denke, dass heute noch viele Menschen kommen können, weil es ja morgen nicht so gut wird.
0: Ja, das stimmt.
1: Ja, aber wir lassen uns überraschen.
0: Okay. Und wie oft seid ihr da so unterwegs im Jahr am Wochenende?
1: Wir haben das jetzt erst ganz kurz angefangen mit einem Markt letzte Woche und das war wirklich ein super Erfolg für uns. Und das machen wir heute dann nochmal.
0: Super.
1: Wir haben Spaß daran.
0: Das ist das Allerwichtigste. Ja. Dann wünsche ich euch da natürlich weiterhin viel Spaß und natürlich auch einen guten Umsatz und euch eine gemeinsame schöne Zeit.
1: Ja, danke.
0: Danke auch. Tschüss.

0: Viertel vor sieben, hier ist RPA1 am Samstagmorgen, sehr früh, so früh, dass wir uns Fragen stellen, wer schon wach ist. Hier ist der Club, der Frühaufsteher. Ja, eben so früh ist eben wirklich nicht jeder wach und deswegen interessiert es mich brennend, wer überhaupt hier schon wach ist im Land. 0808, 3x62, wer ist bei mir?
1: Ja, schönen guten Morgen, Tobias, hier ist der Tom.
0: Tom!
1: Ihr wolltet doch gerade wissen, warum ich so früh wach bin.
0: Ja, bitte sag mal.
1: Ja, ich fahre jetzt ins Mediterraner nach Bergisch Gladbach zum Arbeiten.
0: Was ist das Mediterraner?
1: Mediterraner ist eine große Saunaanlage. Da kannst du dich erholen. Und da bin ich am Arbeiten. Ja, und da ist jetzt gleich Yoga. Da ist so eine Art Yoga-Kurs. Der beginnt um 8 Uhr und deswegen fahre ich jetzt schon hin.
0: Ja. Ja, okay. Ja, aber das heißt, machst du da die Yogastunde oder bist du Saunameister oder was ist dein Job genau?
1: Ich bin da in der Gastro tätig und bewirte die Leute, die das gebucht haben heute. Ja, und dafür bin ich gleich zuständig. Da muss noch was vorbereitet werden. Naja, umso früher ich anfange, umso eher frei. Aber es macht halt schon Spaß, wenn du dann der Gastro bist und andere Leute glücklich machst. Und vor allen Dingen die auch von weiter her kommen, irgendwo her aus sämtlichen Umlagen hier rund um Köln, sage ich mal, oder Rösrath oder Umgebung, Bergisch Gladbach, dann ist das schon echt ein Highlight.
0: Ja, das glaube ich.
1: Ja,
0: ja toll, auf jeden Fall schön da zu arbeiten, wo andere entspannen.
1: Genau so ist es. Das ist auch das Arbeitsfoto da.
0: Ah ja, gut. Ja, prima.
1: Das macht schon echt Spaß.
0: Gut, dann

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0: schönen guten Morgen, RP1 hier mit Nickelback. Hier und wir haben Musik für euch vorbereitet, um euch absolut wach zu machen am frühen Samstagmorgen. Songs unseres Lebens. Ach ja. Ich finde, das ist so ein perfekter Samstagmorgen-Kaffeeschlürfer. All Notes mit Maneater. Haben aber auch was von heute. Das ist dann quasi die akustische Koffeinwirkung. Alle Farben, Baby Goodbye. Das alles hier gleich bei RP1, der beste Musikmix für Rheinland-Pfalz.
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5: Guten Morgen. RP1 hier schon mal gemeinsam aufs Wetter. Ja, das wird heute an diesem Samstag ein Mix aus Sonne und Wolken, aber auf jeden Fall trocken. Kein Regen gemeldet und auch wirklich ja weiterhin sommerliche Temperaturen. Ludwigshafen 26 Grad, in Mainz 24 Grad, Koblenz 23 Grad, Bitburg 21 Grad und traditionell, wie immer, in den höheren Lagen Eifel, Hunsrück, Westerwald, da bleibt es ein bisschen kühler, da rund 18 Grad. Schauen wir morgen auf den Sonntag. Also der wird auf jeden Fall der, sagen wir mal, kuscheligere Tag von beiden Wochenendtagen. Morgen am Sonntag stark bewölkt, zeitweise auch immer wieder Regen. Am Nachmittag lässt er von der Eifel her allmählich nach. Bei 20 bis 24 Grad, aber auch morgen nicht kalt. Der Wettertrend am Montag, dann schon wieder freundlicheres Wetter, längere sonnige Abschnitte und weitgehend trocken bei Temperaturen zum Wochenstart von 22 bis 26 Grad.
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7: Ich bin Uli Reitinger. Justizministerin Stefanie Hubig will die Wirksamkeit der Mietpreisbremse verbessern. Ihr Ziel sei es, die Mietpreisbremse wirklich scharf zu schalten, sagte Hubig der Funke Mediengruppe. Bei Verstößen gegen die Mietpreisbremse müssten Vermieter bisher nur das zu viel gezahlte Geld dem Mieter zurückerstatten. Das reiche nicht aus, so Hubig. Eine Expertengruppe befasst sich gerade mit Bußgeldern für Verstöße gegen die Mietpreisbremse und mit einer Reform der Regelung bei Mietwucher. US-Präsident Trump wird an diesem Wochenende in Irland erwartet. Bei dem Besuch ab heute stehen nicht nur politische Gespräche auf dem Programm, Trump ist auch zu Gast bei einem Golfturnier.
8: Zunächst will Trump in Dublin die irische Präsidentin Catherine Connolly und Premierminister Micheál Martin treffen. Im Mittelpunkt seiner Reise steht aber auch der Golfsport. Am Sonntag besucht der US-Präsident die Schlussrunde der Irish Open auf seinem eigenen Golfresort in Doonbeg. Sein Besuch wird von Protesten begleitet. In Dublin und in Doonbeg sind Demonstrationen angekündigt. Die irische Polizei sprach vorab von einem der komplexesten Sicherheitseinsätze, die sie je durchgeführt habe. Aus London, Philipp Detlefs.
7: Einer Studie der Vereinten Nationen zufolge geht es in Deutschland nicht gerade gerecht zu. Vor allem Frauen, Kinder, Ostdeutsche, Menschen aus dem Ruhrgebiet, Einwanderer und Menschen mit Behinderungen sind benachteiligt, heißt es in dem UN-Bericht.
9: Die Einkommens- und Vermögensungleichheit in Deutschland hat seit den 2010er Jahren deutlich zugenommen, heißt es in dem Bericht. Frauen beispielsweise verdienen hierzulande durchschnittlich 16% weniger als Männer. Dieser Gender Pay Gap sei nicht nur groß, sondern vor allem auch größer als in fast allen anderen westlichen Industrienationen. Deutschland müsse mehr Geld in die Kinderbetreuung stecken und die veraltete Infrastruktur erneuern. Dafür sollten Reiche etwa über die Erbschaftssteuer stärker eingebunden werden. Tanja Wagner, Nachrichtenredaktion.
7: Und noch zum Sport. Der FC Schalke hat seinen ersten Sieg in der ersten Fußball-Bundesliga seit fast 3,5 Jahren gefeiert. S04 setzte sich beim ersten FC Union Berlin mit 3:1 durch. Und Tennisprofi Alexander Zverev hat das Endspiel der US Open erreicht. Er besiegte im Halbfinale den Russen Karen Khachanov in 3 Sätzen. Im Finale trifft Zverev am Sonntagabend auf den Weltranglisten 9. Ben Shelton aus den USA.
5: Schönen guten Morgen. 7:03 haben wir's. Wo wird geblitzt, ist die Frage. Antwort auf der A60 Bingen Richtung Mainz bei Heidesheim. Da sind 100 erlaubt. Und Mainz, Mainzer Straße, Höhe Hausnummer 165 Richtung Gonsenheim. Die Staus- und Gefahrenmeldungen. A3 Frankfurt Richtung Köln zwischen Idstein und Bad Camberg. Da liegen Gegenstände auf der Fahrbahn. Und Obacht, A61 Koblenz Richtung Ludwigshafen zwischen Kreuz Alzey und Ausfahrt Alzey brennt ein Fahrzeug. Was ihr seht, das gerne per WhatsApp auf die 0800 83 mal die 62. Unterwegs euch eine gute Fahrt.
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5: Ja, guten Morgen. 7:03 haben wir es. Einmal recken und strecken und rein mit uns in diesen Samstag. Hier,
10: alle Farben. Baby, goodbye. Kommt gut rein beim ersten Kaffee am Wochenende. Wir genießen ihn mit euch gemeinsam und liefern euch den Soundtrack hier. Guten Morgen.

Schönen guten Morgen. Hier ist RP1. Vielleicht sitzt ihr gerade als Erste wach im Haus. Euch am Frühstückstisch oder steht auf der Terrasse. Habt eure heiße Tasse mit dem ersten Getränk des Tages in der Hand. Ihr atmet tief ein. Und wieder aus. Und ihr wisst, wir sind die Wächter über diese morgendliche Ruhe. Während alle im Haus, ja sogar die meisten im Land, noch selig in ihren Betten schlummern, sind wir schon auf den Beinen, überblicken und ruhen und hören RPR1. Denn wir liefern den Soundtrack für diesen Moment des Tages. Teddy Swims mit Mr. Know-It-All. Ich bin Tobias Gebhardt. Einen schönen guten Morgen an alle Frühaufsteher in Rheinland-Pfalz.

0: 17 Minuten nach 7 am Samstagmorgen. Guten Morgen, hier ist RP1. Wir schauen aufs Wetter. RP1-Diplom-Meteorologe Dominik Jung. Gestern hatten wir einen richtig schönen Spätsommertag und jetzt fragen wir uns natürlich, geht das jetzt am Wochenende und auch danach so schön weiter oder kommt dann bald auch das kühlere Wetter zu uns?
1: Also da kann ich ganz klar sagen, das bleibt uns noch längere Zeit erhalten. Heute insgesamt ein recht schöner Spätsommertag mit über 25 Grad, viel Sonnenschein, paar lockere Wolkenfelder. Nur am Sonntag vorübergehend ein paar mehr Wolken, vielleicht auch mal kurze Regenschauer zum Nachmittag. Es bleibt aber spätsommerlich warm. Und der Trend nächste Woche zeigt eindeutig tolles Spätsommerwetter. Also es geht einfach weiter so. Sogar am Dienstag knapp 30 Grad in der Südpfalz. Also das ist schon tolles Wetter. Viel Sonnenschein, kaum Wolken. Und ja, der Regen, der bleibt weiter fern. Den bräuchten wir eigentlich dringend mal, denn das Niedrigwasserproblem am Rhein geht einfach munter weiter.
0: Gut, wissen wir erstmal Bescheid. Dankeschön, Dominik. RPR1 hier jetzt 19 Minuten nach 7 mit Elton John und Dua Lipa. Cold Heart. Ich bin Tobias Gebhardt.

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15: Einen schönen guten Morgen, gleich um 7:30.
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17: Mit Sabine Koppers, guten Morgen. Entlang des gesamten Rheins sind heute wieder tausende Freiwillige unterwegs, die am Ufer Müll sammeln. Bei uns in der Region sind zum Beispiel in Mainz, Bingen und Wiesbaden größere Aktionen auf rheincleanup.org angemeldet. Es gibt aber auch viele kleinere. Ob als Vereinsgruppe, Familie oder spontan beim Spaziergang mitmachen kann jeder, der etwas Zeit hat. In Worms wird morgen der neue Oberbürgermeister gewählt. 4 Kandidaten treten dabei um die Nachfolge von Amtsinhaber Adolf Kessel an. Kessels Parteikollegin und aktuelle Bürgermeisterin Stefanie Lohr von der CDU, Timo Horst SPD, Ali Kessler FDP und Frank Sänger AfD. Auch die Menschen in Rheinhessen und an der Nahe können morgen wieder viele Denkmäler kennenlernen, die häufig sonst nicht für die Öffentlichkeit geöffnet sind. Diesmal läuft der Tag des offenen Denkmals unter dem Motto Netzwerke, Denkmale und Infrastruktur. Dabei stehen Bauwerke im Mittelpunkt, die Menschen, Orte und Regionen miteinander verbinden oder versorgen. In der Fußball-Bundesliga empfängt Mainz 05 heute Nachmittag im Rhein-Main-Derby Eintracht Frankfurt. Die Buchmacher sehen dabei ganz klar Mainz als Favoriten vorne, nach 2 Siegen in den ersten beiden Saisonspielen. Die Eintracht hat dagegen in den ersten beiden Partien schon 7 Gegentore kassiert. Anpfiff in der Mainzer Mewa-Arena ist um 15:30 Uhr.
15: Schönen guten Morgen um 7:30 auf den Straßen am Samstag. Bitte macht langsam Blitzer. B50 Wittlich Richtung Morbach. Abfahrt Usern-Altrich. Hier sind 100 erlaubt. Und A6 Saarbrücken Richtung Kaiserslautern. Zwischen Kreuzlandstuhl West und Kaiserslautern Einsiedlerhof am Parkplatz Höllenplacken steht auch einer. Was ihr seht, gern zu uns. 0800 8 3x die 62.
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Beyoncé. 8:08 haben wir es hier, ist RP1. Und falls ihr euch fragt, an welchem Tag vom Wochenende ihr vielleicht euch gemütlich auf die Couch setzt und einen Film schaut oder an welchem Tag ihr den Ausflug machen sollt, heute wird der schönere Tag. Heute ist der sommerliche 26-Grad-Tag, morgen dagegen Regen und ein bisschen frischer, also eher der Kuschelsonntag.

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0: Hurra, ich bekomme Steuern erstattet. Und das Geile ist, ich musste dafür gar nichts machen. Also überhaupt nichts. Also normalerweise muss man ja eine Einkommensteuererklärung abgeben. Also da erklärt man, dass man grundsätzlich Einkommen hatte und schreibt dann auch noch dazu, wie viel Einkommen man hatte. Und dann schreibt das Finanzamt einem zurück. Ja, und da steht dann immer so grundsätzlich drin, so toll, Herr Rocker, das ist jetzt nicht ganz so viel Geld, Sie faule Sau, aber bitte überweisen Sie uns alles, ja, und schauen Sie halt, wie Sie dann ganz ohne Geld klarkommen. Ja, zack. Ich habe eine Mail bekommen von der Bundeszentrale für Steuern. Gut. Ich hab zwar von denen noch nie was gehört, aber was soll's, ja? Wird schon stimmen, denn ich bekomme ja Geld von denen. Und zwar 348,50 Euro. Und ich muss mich auch beeilen mit dem Ausfüllen aller Daten, denn der Anspruch erlischt am Samstag um genau 5.18 Uhr und 37 Sekunden. Sorry, ich bin jetzt raus hier, ich muss das ganz schnell ausfüllen. Was die alles wissen wollen und warum wollen die Einzugsermächtigung? Egal, Hauptsache es gibt Geld. 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
4: Hier ist RPR1 gleich noch wirklich ein Song unseres Lebens. Backstreet Boys mit Everybody wird viele an ihre Jugend erinnern. Und natürlich auch was von heute, Tapper City, Self-Aware. Das, ja, ist gleich bei RPR1, der beste Musikmix für Rheinland-Pfalz. Schau noch ganz kurz aufs Wetter und das wird heute schön an diesem Samstag, ein Mix aus Sonne und Wolken bei Höchstwerten von 26 Grad in Ludwigshafen, 24 Mainz und 23 in Koblenz, Bitburg 21 Grad und traditionell in den höheren Lagen Eifel-Hunsrück ein wenig kühler bei 18 Grad. Der morgige Sonntag wird der, ja, weniger schöne Tag vom Wochenende, also heute auf jeden Fall ausnutzen. Morgen dann ab auf die Couch. Bei immer wieder Regen am Nachmittag lässt der von der Eifel dann ein bisschen nach bei 20 bis 24 Grad. Und die neue Woche startet wieder freundlicher. Viele sonnige Abschnitte und weitgehend trocken bei 22 bis 24 Grad.
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6: Ich bin Uli Reitinger. Vermieter, die im Moment gegen die Mietpreisbremse verstoßen und ihre Mieter zu Unrecht abkassieren, müssen in Zukunft mit Bußgeldern rechnen. Im Moment müssen sie den Mieter nur das zu viel verlangte Geld zurücküberweisen. Das soll sich ändern, Justizministerin Hubig sagt den Funke-Medien. Sie will die Mietpreisbremse scharf stellen. Eine Expertengruppe befasst sich gerade mit der Regelung zum Mietwucher und insbesondere mit möglichen Bußgeldern für Verstöße gegen die Mietpreisbremse. Die Mehrheit der Erwerbstätigen in Deutschland ist bereit, mehr zu arbeiten, sofern die Rahmenbedingungen stimmen. Gleichzeitig ist eine Mehrheit nach einer Umfrage für die Jobseite Indeed von der politischen Diskussion um das Thema Arbeitszeit genervt.
7: 3/4 der Befragten arbeiten sowieso schon mehr, als in ihrem Arbeitsvertrag steht. Als mögliche Motivation, noch mehr zu arbeiten, werden mehr Geld, Steuervorteile oder flexiblere Arbeitszeiten genannt. Gleichzeitig fühlen sich viele Beschäftigte in ihrem Arbeitsalltag ausgebremst durch Personalmangel, Bürokratie, zu viele Besprechungen oder veraltete Technik. Jan-Henner Reitze, Nachrichtenredaktion.
6: Kassenärztechef Andreas Gassen hält in medizinisch dringenden Fällen schnellere Facharzttermine für möglich. Für die schnelle Terminvermittlung, für objektiv medizinisch dringende Termine, müssten die Praxen entsprechend vergütet werden. Das sagte der Vorstandsvorsitzende der Kassenärztlichen Bundesvereinigung der Bild-Zeitung. Die niedergelassenen Ärzte könnten unter diesen Voraussetzungen eine begrenzte Zahl kurzfristiger Termine bereitstellen. Das sei in der Regel innerhalb einer Woche darstellbar, sagte Gassen. Und noch zum Sport. Der FC Schalke hat den ersten Sieg in der Fußball-Bundesliga seit Mai 2023 geholt. Die Schalker gewannen beim 1. FC Union Berlin mit 3:1. Den ersten Schalker Treffer erzielte ausgerechnet der ehemalige Unioner Robin Gosens. Er sagte nachher bei Sky:
8: Ja, sehr besonders. Irgendwie so ein ganz doller Mix der Gefühle, ehrlich gesagt. Ich habe sehr, sehr viel Respekt vor Union. Hat hier zwar eine sehr intensive Zeit mit der Rettung am letzten Spieltag, aber dennoch eine unglaublich wertschätzende und für mich positive Erfahrung hier in der Alten Försterei.
6: Kurz noch zum Tennis. Alexander Zverev steht im Finale der US Open. Er besiegte im Halbfinale den Russen Karen Khachanov in 3 Sätzen. Im Endspiel trifft Zverev am Sonntagabend auf den Weltranglisten 9. Ben Shelton aus den USA.
4: Einen wunderschönen guten Morgen. 3:08 haben wir's. Schau mal auf die Straßen. Blitzer, bitte langsam. B40, Mainz-Pariser Tor Richtung Alzey. Und B50, Wittlich Richtung Moorbach. Abfahrt Osern-Altrich. Da steht auch einer. Bitte fahrt hier nicht schneller als 100. Die Staus- und Gefahrenmeldungen. A1, Trier Richtung Saarbrücken. Zwischen Dreieck Moseltal und Mehring. Ein defektes Fahrzeug auf der rechten Spur. Und B42, Bad Honnef-Koblenz Richtung Bonn. Zwischen Bad Honnef und Rhöndorf. Ein Fahrradfahrer hier auf dem Standstreifen. Was ihr seht, das gern zu uns. Einfach eine Sprachnachricht 0800 8 3 die 62.
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4: Guten Morgen an den ersten Frühstückstischen hier bei uns in Rheinland-Pfalz. Naja, vielleicht haben die Kinder gedeckt. Wenn das der Fall ist, dann seid euch sicher, ja, träumt noch und seid gar nicht wach hier. Temper City mit Self-Aware.

10 nach 8 haben wir es. Hier ist RP1 am Samstagmorgen und ganz Rheinland-Pfalz grübelt weiter nach dem RP1 Weinfestgeräusch. Neues ist jetzt ja im Lande, im Umkreis unterwegs und viele von euch wollen es definitiv noch einmal ganz in Ruhe hören. In ziemlich genau 6,5 Minuten, naja, sagen wir 7, da hört ihr es auch hier nochmal. Also, Ohren gleich auf Vollgas und Radio laut.

0: Einen schönen guten Morgen an diesem Samstag. Hier ist RP1, 17 Minuten nach 8. Wir haben hier 10.500 Euro für euch.
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0: Ja, es ist etwas, das das ganze Land umtreibt. Und das erste RPA1 Weinfestgeräusch wurde ja diese Woche geknackt von Alexandra aus Gönnheim. Es war der Ketchup- und Senfspender. Ja, na gut. Vergangenheit, es geht weiter. Ganz Rheinland-Pfalz grübelt hier hinter dem zweiten Geräusch. Was steckt hinter dem neuen Geräusch? Ja, das gerade auf den ganzen Festen hier bei uns eigentlich jedem sofort einfallen müsste. Und eine WhatsApp kam schon heute Morgen auf der 0800 8 3x die 62 von Susanne aus Kaiserslautern in der Westpfalz. Die hat geschrieben, Leute, bitte könnt ihr nochmal das Geräusch spielen. Susanne, das machen wir natürlich jetzt. Radio laut und bitte ganz genau hinhören. Schwer. Aber vielleicht geht ihr am besten am Wochenende mal hier auf die Feste bei uns vor der Tür und holt euch da ein bisschen Inspiration. Zum Beispiel gestern gestartet Wildsaukerwe Annweiler am Trifels oder es geht auch heute los mit dem Wein- und Schlemmerfest in Hachenburg. Da könntet ihr mit Sicherheit auf das Geräusch auch stoßen. Also, dann die nächste Chance auf den Jackpot von 10.500 Euro am Montag. 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
7: 8:30 haben wir's, hier ist RP1.
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9: Mit Sabine Koppers, guten Morgen. Entlang des gesamten Rheins sind heute wieder tausende Freiwillige unterwegs, die am Ufer Müll sammeln. Bei uns in der Region sind zum Beispiel in Mainz, Bingen und Wiesbaden größere Aktionen auf rheincleanup.org angemeldet. Es gibt aber auch viele kleinere. Ob als Vereinsgruppe, Familie oder spontan beim Spaziergang mitmachen kann jeder, der etwas Zeit hat. In Worms wird morgen der neue Oberbürgermeister gewählt. 4 Kandidaten treten dabei um die Nachfolge von Amtsinhaber Adolf Kessel an. Kessels Parteikollegin und aktuelle Bürgermeisterin Stefanie Lohr von der CDU, Timo Horst, SPD, Ali Kessler, FDP und Frank Sänger, AfD. Auch die Menschen in Rheinhessen und an der Nahe können morgen wieder viele Denkmäler kennenlernen, die häufig sonst nicht für die Öffentlichkeit geöffnet sind. Diesmal läuft der Tag des offenen Denkmals unter dem Motto Netzwerke, Denkmale und Infrastruktur. Dabei stehen Bauwerke im Mittelpunkt, die Menschen, Orte und Regionen miteinander verbinden oder versorgen. In der Fußball-Bundesliga empfängt Mainz 05 heute Nachmittag im Rhein-Main-Derby Eintracht Frankfurt. Die Buchmacher sehen dabei ganz klar Mainz als Favoriten vorne, nach 2 Siegen in den ersten beiden Saisonspielen. Die Eintracht hat dagegen in den ersten beiden Partien schon 7 Gegentore kassiert. Anpfiff in der Mainzer Mewa-Arena ist um 15.30 Uhr.
7: 8:30, einen schönen guten Morgen. Lass uns auf die Straßen gemeinsam schauen hier. Im Land, A60 wird geblitzt. Bingen Richtung Mainz, bei Heidesheim, da sind 100 erlaubt. Und A650 Ludwigshafen Richtung Bad Dürkheim, an der Abfahrt Bruchwiesenstraße, da sind 70 erlaubt. Die Staus- und Gefahrenmeldungen. Vorsicht auf der B41, Saarbrücken Richtung Idar-Oberstein, zwischen Hirstein und Wolfersweiler, da Gegenstände auf der Fahrbahn. B42 Koblenz Richtung Bonn, zwischen Rhein-Breitbach und Bad Honnef, ein totes Tier auf der Fahrbahn. Und die B42 Bad Honnef Koblenz Richtung Bonn, zwischen Bad Honnef und Rhöndorf, ein Fahrradfahrer hier auf dem Stand. Streifen. Habt ihr was? Das gerne zu uns. 0800 8 3 mal die 62. Gute Fahrt.

Schönen guten Morgen. 8:08. Guten Morgen, Rheinland-Pfalz, und guten Morgen insbesondere an die Swifties. Hier ist Taylor Swift jetzt mit Opalite. Kommt gut rein in diesen Samstagmorgen.

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1: RP1 um 8:15. Einen schönen guten Samstagmorgen. Ja, und PISA hat's gezeigt in dieser Woche. Unsere Jugend tut sich immer schwerer mit Lesen und Rechnen. Und woran liegt's? Experten sagen, ja, auch am Handy. Es wird da zu viel gedaddelt. Überraschung. Ja, und deshalb bastelt Rheinland-Pfalz gerade an einem landesweiten Verbot. Handy weg während der Unterrichtszeit. Und ganz spannend, dieser Plan wird zum Teil schon freiwillig umgesetzt. An einem Mainzer Gymnasium gehören Handygaragen zum Schultag. RP1-Reporter Olaf Holzbach, wie läuft's denn da so mit dem Einparken?
2: Also das läuft total entspannt. Wir haben einen Sperrholzkasten mit Fächern.
3: Und dann tun wir halt immer unsere Handys rein. Und dann tut der Lehrer halt immer die Handygarage zurück wieder in den Spind.
2: Und fertig. Keine Dramen in der 7D am Williges. Keine Nervenzusammenbrüche, weil man stundenlang offline ist.
3: Nö, weil im Schulgebäude dürfen wir es ja eh nicht nutzen. Deswegen geht das eigentlich voll.
4: Also ich finde es eigentlich ganz gut. Die Handys dann, dass man nicht abgelenkt wird damit.
3: Am Ende des Schultags umso schöner, wenn du es wieder hast.
2: Was nicht bedeutet, dass man das mit dem code-gesicherten Spind so einfach hinnimmt.
5: Also wenn die Lehrer den Code eingeben, dann versucht man natürlich direkt zu gucken, wie er geht. Frühere, 5., 6. musste der Code 5-mal von uns geändert werden.
2: Bringt nichts, muss aber sein aus Prinzip. Und wer jetzt sagt, na gut, Gymnasium ist ja klar, da sind eh alle brav.
6: Ja, wir hatten anfangs so ein Pilotprojekt in der Realschule gemacht. Wir sind ja ein Schulverbund von Realschule und Gymnasium. Und die haben das getestet und haben positive Erfahrungen gemacht. Und dann haben wir das übernommen.
2: Schulleiter Markus Reinbold, zu den Erfahrungen zählt, die Schüler reden miteinander, die Hoffnung, dass sie sich auch wieder besser konzentrieren können.
6: Die sind gewohnt, diese kurzen TikTok-Videos und so weiter, das dauert dann 90 Sekunden und da ist es Aufgabe der Schule, noch so Räume zu schaffen, wo man zwar die digitalen Medien mit benutzt, aber trotzdem noch auch schreiben und lesen und so das Klassische an Kompetenzen dann schult.
2: Sanft klingelt es zur ersten Stunde Geschichte, Jungsteinzeit, als der Mensch sesshaft wurde, damals übrigens ganz ohne Handy.
5: Ich nehme es gar nicht mit in die Schule, ich durfte es nicht, weil ich nach der Schule immer mal zu meiner Oma fahre und deswegen

0: Deswegen lasse ich eigentlich immer zu Hause.
1: Ja, geht doch. Die Diskussion um ein Handyverbot in der Schule am Bischöflichen Williges Gymnasium in Mainz läuft das Ganze schon. Und zwar relativ entspannt. Madonna, La Isla Bonita aus seiner Zeit, in der höchstens Autotelefone den Reichen und Schönen und ganz schön Reichen vor.

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7: Schönen guten Morgen, RP1 hier kurz vor 9. Das Wetter, heute auf jeden Fall der schönere Tag vom Wochenende, der Samstag. Wir haben wenig Wolken, viel Sonne, es bleibt trocken. 26 Grad in Ludwigshafen, 24 in Mainz, Koblenz 23 Grad und die höheren Lagen Eifel, Hunsrück, Westerwald, da 18 Grad am kühlsten. Morgen der Sonntag, der stark bewölkt, immer wieder auch Regen. Erst gegen Nachmittag von der Eifel her ein bisschen weniger, bei 20 bis 24 Grad zumindest. Ist nicht kalt. Und die neue Woche am Montag dann wieder freundlicher, da auch viel Sonne, trocken bei 22 bis 26 Grad.
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9: Ich bin Uli Reitinger. Die Bundesnetzagentur ist Bedenken entgegengetreten, dass Deutschlands Gasspeicher in diesem Winter nicht ausreichen könnten für die Gasversorgung. Wir haben jetzt schon etwas mehr Gas in den Speichern, als wir im gesamten letzten Winterhalbjahr aus den Speichern entnommen haben, sagte Behördenchef Klaus Müller der dpa. Und in den nächsten Wochen bleibe noch Zeit für weitere Einspeicherungen. In vielen Großstädten explodieren die Mieten und es werden auch immer wieder Fälle gemeldet, in denen Vermieter ihren Mietern zu viel Geld abknöpfen. Justizministerin Hubig will härter dagegen vorgehen und die Mietpreisbremse wirklich scharf schalten, sagte sie den Zeitungen der Funke Mediengruppe.
10: Vermieter, die gegen die Mietpreisbremse verstoßen, müssen dem Mieter momentan nur das zu viel gezahlte Geld zurückerstatten, sagt Ministerin Hubig. Ihrer Meinung nach reicht das nicht. Es gäbe noch zu viele Möglichkeiten, die Mietpreisbremse auszuhebeln, so Hubig. Vor allem bei Kurzzeitvermietungen und der Vermietung von möblierten Wohnungen. Wie die Gesetzeslücken geschlossen werden können, dazu soll eine Expertengruppe Vorschläge machen. Vermietern könnten dann zum Beispiel Bußgelder drohen, wenn sie gegen die Mietpreisbremse verstoßen. Katrin Müller, Nachrichtenredaktion.
9: Immer mehr Schülerinnen und Schüler in Deutschland schlafen schlecht oder fühlen sich erschöpft. In einer Umfrage im Auftrag der Krankenkasse DAK klagte fast die Hälfte der befragten Fünft- bis Zehntklässler über Schlafstörungen. Die Autoren sehen einen Zusammenhang mit den schlechten Ergebnissen der PISA-Studie.
11: Seit 10 Jahren wird die Umfrage durchgeführt. In diesem Zeitraum haben Schlafprobleme und Erschöpfungsgefühl stetig zugenommen. Das liege daran, dass Kinder und Jugendliche zu lange und auch spät abends am Handy hängen, so ein Erklärungsversuch des Verbands der Kinder- und Jugendärzte. Mehr auf die eigene Gesundheit achten, empfehlen die Autoren der Studie, um besser lernen zu können und auch in der nächsten PISA-Studie wieder besser zu sein. In der aktuellen hatten Deutschlands Schüler so schlecht abgeschnitten wie noch nie. Jan-Henner Reitze, Nachrichtenredaktion.
9: Zum Sport. Tennisprofi Alexander Zverev ist ins Finale der US Open eingezogen. Er setzte sich im Halbfinale gegen den Russen Karin Khachanov in 3 Sätzen durch und erreichte sein 3. Grand-Slam-Finale in Serie. Im Endspiel der US Open trifft Zverev am Sonntagabend auf Ben Shelton aus den USA. Für ihn ist es das erste Finale bei einem Grand-Slam-Turnier.
7: Schönen guten Morgen, 9:02 haben wir's. Blitzer, A650, Ludwigshafen Richtung Bad Dürkheim, an der Abfahrt Bruchwiesenstraße, da sind 70 erlaubt, und B50 Wittlich Richtung Morbach, Abfahrt Osern-Altrich, hier 100. Die Staus- und Gefahrenmeldungen, da sieht's gerade ruhig aus. Was ihr seht, könnt ihr gerne zu uns auf die 0800 8 und 3x die 62 melden.
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7: 9:03, guten Morgen Rheinland-Pfalz. Wir freuen uns, mit euch in diesen Samstag reinstarten zu dürfen. Und zwar nicht mit irgendwelcher Musik, nein, Handverlesen, ausgewählt für euch ganz perfekt. Jetzt hier mit Kamrat. So gut. Ich bin Tobias Gebhardt. Guten Morgen, Rheinland-Pfalz. Am Samstag.

0: Schönen guten Morgen, RP1 hier am Samstag. Wir haben 8:15 und wollen natürlich wissen, was bringt uns das Wochenende? Vor allem meteorologisch, natürlich. Also, es ist ja so, wir haben das Wochenende wettertechnisch zweigeteilt. RP1 Diplom-Meteorologe Dominik Jung. Heute der Samstag, der schönere Tag vom Wochenende, oder?
1: Na, auf jeden Fall. Heute gibt's nochmal viel Sonnenschein. Jetzt am Morgen hier und da noch ein bisschen Dunst oder Nebel, aber das meiste sollte sich bis zur Mittagszeit aufgelöst haben. Und dann wird's angenehm spätsommerlich warm von der Eifel bis in die Südpfalz. Also ein schöner Nachmittag für Aktivitäten im Freien, für Gartenarbeiten oder für einen Besuch auf einem Weinfest. Morgen dann aber doch mehr Wolken und zeitweise auch mal ein bisschen Regen.
0: Okay, gut. Und dann so nächste Woche, können wir da schon mal drauf schauen?
1: Also der Trend, der zeigt dann für nächste Woche Montag bis Freitag eher schönstes Spätsommerwetter. Immer wieder mit richtig viel Sonnenschein, steigende Temperaturen. Am Dienstag knapp 30 Grad an Rhein und Nahe. Es wird also nochmal richtig warm werden. Viel Regen ist nicht zu erwarten. Meist ist es sehr freundlich, sehr sonnig. Ja, und die Schauer, die halten sich wirklich arg in Grenzen.
0: Alles klar. Dann auf jeden Fall jetzt erstmal ein wunderbares Wochenende. Genießt heute den Samstag. Der ist ja auf jeden Fall der schönere Tag vom Wochenende. Und morgen dann wahrscheinlich eher so Couch und Sofa und entspannen.

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18: 10 Uhr, nee, Entschuldigung, halb 10. Hier ist RPR 1 am Samstag. Guten Morgen.
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19: Mit Sabine Koppers, guten Morgen. Entlang des gesamten Rheins sind heute wieder tausende Freiwillige unterwegs, die am Ufer Müll sammeln. Bei uns in der Region sind zum Beispiel in Mainz, Bingen und Wiesbaden größere Aktionen auf rheincleanup.org angemeldet. Es gibt aber auch viele kleinere. Ob als Vereinsgruppe, Familie oder spontan beim Spaziergang, mitmachen kann jeder, der etwas Zeit hat. In Worms wird morgen der neue Oberbürgermeister gewählt. 4 Kandidaten treten dabei um die Nachfolge von Amtsinhaber Adolf Kessel an. Kessels Parteikollegin und aktuelle Bürgermeisterin Stefanie Lohr von der CDU, Timo Horst SPD, Ali Kessler FDP und Frank Sänger AfD. Auch die Menschen in Rheinhessen und an der Nahe können morgen wieder viele Denkmäler kennenlernen, die häufig sonst nicht für die Öffentlichkeit geöffnet sind. Diesmal läuft der Tag des offenen Denkmals unter dem Motto Netzwerke, Denkmale und Infrastruktur. Dabei stehen Bauwerke im Mittelpunkt, die Menschen, Orte und Regionen miteinander verbinden oder versorgen. In der Fußball-Bundesliga empfängt Mainz 05 heute Nachmittag im Rhein-Main-Derby Eintracht Frankfurt. Die Buchmacher sehen dabei ganz klar Mainz als Favoriten vorne, nach 2 Siegen in den ersten beiden Saisonspielen. Die Eintracht hat dagegen in den ersten beiden Partien schon 7 Gegentore kassiert. Anpfiff in der Mainzer Mewa-Arena ist um 15.30 Uhr.
18: Einen schönen guten Morgen. Halb 10 haben wir es auf den Straßen. Blitzer. Einer auf der A6, Saarbrücken Richtung Kaiserslautern, zwischen Kreuzland Schulwest und Lautern Einsiedlerhof am Parkplatz Höllenplacken und Mannheim Käfertaler Straße Höhe Eichbaumbrauerei. Was ihr seht, gern zu uns, 0800 8 und dreimal die 62.
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0: Ja, es ist ja diese Woche gelöst worden. Das erste RPA 1 Weinfestgeräusch von Alexandra aus Gönnheim hat es erkannt. Es war der Ketchup- und Senfspender. Ja, also ja, wenn man es weiß, weiß man es. Auf jeden Fall wird jetzt weiter gegrübelt. Nach dem Geräusch ist vor dem nächsten Geräusch. Was steckt hinter dem neuen? Ganz Rheinland-Pfalz ist am Lauschen und Grübeln. Wir haben ja einige Feste gerade. Und auf diesen Weinfesten zum Beispiel kann man es auf jeden Fall hören. Und viele von euch haben sich nochmal gewünscht, Tobi, bitte, kannst du es noch ein einziges Mal spielen? Also ein einziges Mal, das auf jeden Fall. Dann jetzt nochmal ganz genau hinhören. Ohren auf. So, ist der Groschen jetzt gefallen? Ja, also vielleicht habt ihr es ja die Möglichkeit, jetzt am Wochenende mal auf den Weinfesten zu erleben, die wir bei uns haben. Gestern ist ja zum Beispiel die Wildsau-Kerbe in Annweil am Trifest gestartet. Heute geht's los mit dem Wein- und Schlemmerfest in Hachenburg. Vielleicht hört man es ja auch da. Ja, geht doch mal hin, vergleicht und inspiriert euch. Und die nächste Chance auf den Jackpot von 10.500 Euro dann am Montag, morgen hier um 7 Uhr in Guten Morgen Rheinland-Pfalz.
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10: Wenn der Nebel sich auflöst, kommt die Sonne raus und es bleibt trocken bei uns im Land und wir kriegen ordentliche 22 bis 27 Grad. Schwacher Wind, der RPA 1 Wettertrend. Morgen ist dann eher so bewölkt und da kann auch Regen kommen und da haben wir trotzdem noch hohe Temperaturen von 22 bis 27 Grad.
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11: Ich bin Uli Reitinger. Wer dringend einen Facharzt braucht, könnte künftig schneller einen Termin bekommen. Kassenärztechef Andreas Gassen stellt dafür in der Bild-Zeitung Termine innerhalb einer Woche in Aussicht. Die von der SPD geforderte allgemeine Termingarantie lehnt er aber ab.
12: Gassens Idee sieht so aus. Fachärzte halten jede Woche ein paar Termine für Patienten frei, bei denen es wirklich dringend ist. Dafür sollen die Praxen auch mehr Geld bekommen. Ob jemand schnell zum Facharzt muss, entscheidet vorher der Hausarzt oder der ärztliche Bereitschaftsdienst. Der SPD reicht das nicht. Sie will, dass gesetzlich Versicherte generell schneller drankommen. Fraktionschef Miersch ist für höchstens 3 Wochen Wartezeit. Denn die SPD kritisiert, dass Privatpatienten bei Terminen bisher bevorzugt werden. Zoe Tassovali, Nachrichtenredaktion.
11: Es ist genug Gas da für den kommenden Winter, das hat die Bundesnetzagentur gesagt. Sie tritt damit Bedenken entgegen, dass Deutschlands Gasspeicher in diesem Winter nicht ausreichen könnten für die Gasversorgung. Schon jetzt ist mehr Gas in den Speichern, als Deutschland im vergangenen Winter verbraucht hat, heißt es. Und in den nächsten Wochen bleibt auch noch Zeit für weitere Einspeicherungen. Kinotickets sind teurer geworden, umso mehr lohnt sich dieses Wochenende für Kinofans. Beim sogenannten Kinofest kosten Karten für viele Filme heute und morgen nur 5 Euro.
13: Mehr als 700 Kinos in ganz Deutschland machen mit beim Kinofest. Teilweise mit Sondervorstellungen von Filmklassikern, Previews kommender Filme und extra bunten Aktionen drumherum. Auch wer große Sommerblockbuster wie die Odyssey oder den neuen Spider-Man-Film oder gehypte Horrorhits wie Obsession noch nicht gesehen hat, kann das jetzt für 5 Euro. Für Romantiker gibt's aktuell Komödien wie Finding Emily oder One Night Only und für Kinder zum Beispiel Toy Story 5, den Vaiana-Realfilm, Paw Patrol oder den neuesten Minions-Film. Onni Tochau, Nachrichtenredaktion.
11: Fast die Hälfte der Schülerinnen und Schüler in den Klassen 5 bis 10 klagt über Schlafstörungen. Das geht aus einer groß angelegten Umfrage im Auftrag der Krankenkasse DAK hervor. 69% der Befragten fühlen sich demnach mindestens einmal die Woche erschöpft. Fast 50% berichten von einem verminderten Wohlbefinden. Die DAK sieht eine Verbindung von Erschöpfung und Schlafproblemen zu den schwachen deutschen Ergebnissen bei der PISA-Studie.
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14: Auf der A3 von Frankfurt Richtung Köln zwischen dem Wiesbadener Kreuz und Wiesbaden-Niedernhausen steht ein defektes Fahrzeug. A5 Richtung Heidelberg staut es sich zwischen dem Kreuz Waldorf und Waldorf-Wiesloch auf 2 Kilometern. A61 Richtung Koblenz ist die Ausfahrt Rheinböllen durch ein defektes Fahrzeug blockiert. B54 zwischen Bad Schwalbach-Arbergen und dem Abzweig nach Holzhausen über Ahr sowie Lauf in Selden gibt es Brückenarbeiten. Beide Fahrtrichtungen sind gesperrt, Umleitung eingerichtet. Gute Fahrt.
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10: Es ist schon wieder Samstag. Schön, dass ihr da seid. 100% Rheinland-Pfalz. Wir starten ins Wochenende mit Kunze und wieder auf der Suche nach Antworten. Da, wo uns nichts mehr einfällt, stellt man immer die Frage, was würde eigentlich Jesus dazu sagen? Und die Antwort kommt gleich.

0: Schönen Samstag. Ich hoffe, ihr genießt euer Wochenende 100% Rheinland-Pfalz. Wir starten ins Wochenende mit Kunze und versuchen ja die Welt so ein bisschen besser zu verstehen. Ne? Also ich meine, wir leben in einer zivilisierten Welt. Trotzdem wird sich immer gestritten, egal in der Politik, egal ob es in der Familie ist. Da gibt es ja auch immer wieder irgendwelche Erbstreitigkeiten. Und da stellt man sich bewusst die Frage, was würde eigentlich Jesus dazu sagen, wenn Familienmitglieder so miteinander umgehen? Ne? Dekan Dominik Geiger.
1: Es gibt ja diesen Spruch, vertragt ihr euch noch oder habt ihr schon geerbt? Jesus würde da, glaube ich, jetzt mal sagen, wer von euch ohne Sünde ist, werfe den ersten Stein. Fang doch erstmal bei dir an. Hör doch mal auf, immer gleich in den Streit zu gehen und zu meinen, dass du irgendwo hinten runterfällst oder meinst, jetzt nicht richtig betrachtet zu werden oder begutachtet oder in dem Falle auch mit einem Erbe ausgestattet zu sein, sondern nimm dich doch mal der Situation an, die da ist. Und vielleicht braucht es auch mal sowas wie Genügsamkeit, Kunze. Mhm. Also auch wieder, ich muss mich an der eigenen Nase fassen, wie viele Dinge ich mittlerweile so als selbstverständlich annehme und dadurch in meinem eigenen Leben plötzlich auch Standards habe, die, wenn sie mal nur kurz wegfallen. Ne, jetzt war großer Sommer, Klimaanlage fällt mal aus und schon ist die Welt irgendwie aus den Fugen. Wo ich sage, also meine Oma hätte von der Klimaanlage noch nicht mal geträumt.
0: Ja, oder Kinder, wenn's WLAN ausfällt,
1: so,
0: da ist alles zu spät.
1: Genau, also ach da mal, also Genügsamkeit zu haben. Und vielleicht, wenn es ja zum Beispiel ums Erbe geht, auch erstmal dankbar dafür zu sein, was meine Eltern, demjenigen, der mir da jetzt was vererbt, überhaupt für mich erreicht haben. Da, wo Dankbarkeit ist, da, wo es eine Zufriedenheit ist, kommt man, glaube ich, viel schneller auch bei solchen Auseinandersetzungen zusammen, als dass man immer nur meint, man kommt irgendwie zu kurz.
0: Das ist doch schön. Halleluja.

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20: Auf der A1 zwischen Nettersheim und Mechernich. Achtung, Gegenstände auf der Fahrbahn. Auf der A3 zwischen Limburg-Nord und Dietz Fahrzeugteile auf der Fahrbahn. Auf der A5 stockt der Verkehr zwischen Kronau und Waldorf-Wiesloch auf 5 Kilometern. Auf der A59 zwischen Spich und Troisdorf 2 Kilometer Stau. Auf der A61 Richtung Koblenz an der Ausfahrt Rheinböllen steht ein defektes Fahrzeug. In Bad Schwalbach auf der B54 ist wegen Brückenarbeiten voll gesperrt. Eine Umleitung ist eingerichtet. Gute Fahrt.
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0: Schönen Samstag. Toll, dass ihr mit dabei seid hier bei 100% Rheinland-Pfalz. Wir starten ins Wochenende mit Kunze. Und vielleicht begegnet euch ja unterwegs irgendwo auf einem Weinfest, auf der Kirmes, vielleicht hier Wurstmarkt Bad Dürkheim. Vielleicht seht ihr ja da, wie unser Weinfestgeräusch entsteht. Über 10.000 Euro sind da im Jackpot, ist es wert. Und falls ihr jetzt nicht wisst, auf welches Fest ihr gehen könnt, weil es kann ja auf jedem Fest, kann einem das begegnen. Unsere Reporter haben da ein paar Ideen für euch.
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2: Mit Marcel Hemmer. Hi. Kartoffelpuffer, Kartoffelsalat und Kartoffelchips. Beim Kartoffelfest auf dem Hof Wünsch in Heidesheim dreht sich heute und morgen alles um die kleine Knolle. Ihr könnt ja einen echten Blick hinter die Kulissen der Landwirtschaft werfen. Spannend vor allem für Familien, sagt Landwirt Benedikt Wünsch.
3: Also ich denke, das ganze Fest ist ein Highlight, weil wenn ein Traktor fährt, gerade für die Kinder, ist das halt was Besonderes, weil man sich halt auch die Zeit nehmen kann und das halt mal zu sehen, wie ist das. Also in der Hauptsache geht es darum, zu zeigen, was Landwirtschaft ist. Ja, und so halt ein bisschen das in den Fokus rücken.
2: Weiterschlemmen könnt ihr dann in Oppenheim. Zum ersten Mal werden auf der Festwiese die Oppenheimer Sommernächte veranstaltet. Noch bis morgen erwarten euch Streetfood, Wein, Bier, Straßenkünstler und ein Kinderland mit Hüpfburgen und Holzspielen. Nur einen Ort weiter lädt das Weingut Georg Albrecht Schneider in Nierstein zum Long Opening ein. Und zwar schon heute Abend mit Organisatorin Uschi Müller.
4: Da haben wir das Restaurant Civitas zu Gast. Die machen einfach feine, leckere Küche. Dann ist das Anico Concept Store zu Gast. Die machen einen Pop-Up bei uns. Und von uns gibt es einfach feine Getränke und dazu noch Live-Musik. Also es darf getanzt, mitgesungen, geshoppt und genossen werden.
2: Und dann ist da noch das Zitadellenfest in Mainz. Rund um die historische Zitadelle erwartet euch morgen ein buntes Programm für die ganze Familie. Von Kinderschminken bis Musik ist für jeden was dabei. Und das Beste, ihr könnt überall kommen.

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7: Wenn der Nebel sich auflöst, kommt die Sonne raus und es bleibt trocken bei uns im Land und wir kriegen ordentliche 22 bis 27 Grad. Schwacher Wind, der RPR1-Wettertrend. Morgen ist dann eher so bewölkt und da kann auch Regen kommen und da haben wir trotzdem noch hohe Temperaturen von 22 bis 27 Grad.
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8: Ich bin Uli Reitinger. Die Bundesnetzagentur ist Bedenken entgegengetreten, dass Deutschlands Gasspeicher in diesem Winter nicht ausreichen könnten für die Gasversorgung. Wir haben jetzt schon etwas mehr Gas in den Speichern, als wir im gesamten letzten Winterhalbjahr aus den Speichern entnommen haben, sagte Behördenchef Klaus Müller der dpa. Und in den nächsten Wochen bleibe genug Zeit für weitere Einspeicherungen. Im Moment sind die Speicher zu gut 55% ausgelastet. Die Bundesregierung will die abschlagsfreie Rente nach 45 Beitragsjahren abschaffen. Mittlerweile ist man sich einig, dass das aber nicht von jetzt auf gleich passieren soll, sondern schrittweise mit Übergangsfristen. Die SPD schlägt 5 Jahre vor. Unionsfraktionschef Thorsten Frei, ist das zu lang, sagte er dem Redaktionsnetzwerk Deutschland.
9: Gassen-CD sieht so aus. Fachärzte halten jede Woche ein paar Termine für Patienten frei, bei denen es wirklich dringend ist. Dafür sollen die Praxen auch mehr Geld bekommen. Ob jemand schnell zum Facharzt muss, entscheidet vorher der Hausarzt oder der ärztliche Bereitschaftsdienst. Der SPD reicht das nicht. Sie will, dass gesetzlich Versicherte generell schneller drankommen. Zoe Tassovali, Nachrichtenredaktion.
8: Die Mehrheit der Erwerbstätigen in Deutschland ist bereit, mehr zu arbeiten, sofern die Rahmenbedingungen stimmen. Gleichzeitig ist eine Mehrheit nach einer Umfrage für die Jobseite Indeed von der politischen Diskussion um das Thema Arbeitszeit genervt.
10: 3/4 der Befragten arbeiten sowieso schon mehr, als in ihrem Arbeitsvertrag steht. Als mögliche Motivation, noch mehr zu arbeiten, werden mehr Geld, Steuervorteile oder flexiblere Arbeitszeiten genannt. Gleichzeitig fühlen sich viele Beschäftigte in ihrem Arbeitsalltag ausgebremst durch Personalmangel, Bürokratie, zu viele Besprechungen oder veraltete Technik. Dass es statt über diese Probleme eine Debatte um angeblich fehlende Leistungsbereitschaft im Job gibt, stößt auf Unverständnis. Jan-Henner Reitze, Nachrichtenredaktion.
8: Kassenärztechef Andreas Gassen hält in medizinisch dringenden Fällen schnellere Facharzttermine für möglich. Für die schnelle Terminvermittlung für objektiv medizinisch dringende Termine müssten die Praxen entsprechend vergütet werden. Das sagte der Vorstandsvorsitzende der Kassenärztlichen Bundesvereinigung der Bild-Zeitung. Die niedergelassenen Ärzte könnten unter diesen Voraussetzungen eine begrenzte Zahl kurzfristiger Termine bereitstellen. Das sei in der Regel innerhalb einer Woche darstellbar, sagte Gassen.
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11: Auf der A1 von Blankenheim Richtung Euskirchen. Achtung, zwischen Nettersheim und Mechernich liegen Gegenstände auf der Fahrbahn. Auf der A3 von Frankfurt Richtung Köln gibt es zwischen Limburg-Nord und Dietz Fahrzeugteile auf der Fahrbahn. Auf der A671 von Mainz Richtung Wiesbaden liegt zwischen Hochheim-Nord und Mainz-Kastell verlorene Ladung, mehrere Plastikteile auf der Fahrbahn. Auf der B54 bei Bad Schwalbach und Arbergen sind beide Fahrtrichtungen wegen Brückenarbeiten gesperrt. Eine Umleitung ist eingerichtet. Gute Fahrt!
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7: Schönen Samstag, hier ist 100% Rheinland-Pfalz. Wir starten ins Wochenende mit Kunze. Und besonders schön wird dieser Samstag, wenn man die Teenager einfach in Ruhe lässt. Ja, die schlafen, die stehen erst abends irgendwann auf, um dann irgendwo feiern zu gehen. Deshalb Man sollte jetzt nicht anfangen, wieder einen neuen Konflikt herbeizubeschwören. Und wie ihr diese Konflikte vermeidet, wie wir gemeinsam lernen, bessere Elterntiere zu werden, gleich hier bei mir.

0: Hallo am Samstag, hier ist 100% Rheinland-Pfalz. Wir starten ins Wochenende mit Kunze und ihr kennt es wahrscheinlich schon länger. Bei mir ist es ja noch recht frisch, diese Erfahrung, einen Teenager zu Hause zu haben. Und man muss sich wirklich zusammenreißen, damit die Familie auch zusammenbleibt, weil sonst wird man ja nur noch schreien und die Nachbarn schauen die ganze Zeit dann aufs Haus, was ist hier los. Deshalb, wir werden bessere Elterntiere. Eure Kinder sind herzlich eingeladen, sich hier zu melden, was sie stört. Sie sollen hier einfach, es ist hier ein offener Raum, es ist völlig in Ordnung, 0800 die 8, 3x die 62, schickt eine WhatsApp-Sprachnachricht, was euch stört. Meine Tochter Katharina hat da ja regelmäßig auch was zu sagen.
1: Also was mich ja an meinem Vater nervt, ist, dass er jedes Mal sagt, wir essen nicht zweimal warm am Tag, abends gibt es Brot. Doch am Ende stellt er sich trotzdem abends wieder hin und kocht. Dann regt er sich total auf, obwohl ihn niemand geheißen hat, dass er überhaupt kochen soll. Dann heißt es wieder, wie undankbar wir wären, aber wir haben doch ihn nicht darum gebeten.
0: Ja, aber insgeheim ja schon irgendwie. Ne? Ihr kennt's, ihr wisst, was ich meine.

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19: Auf der B9 zwischen Studernheim und Frankenthal-Ludwigshafen-Edigheim sind Personen auf der Fahrbahn. Vorsicht! Elwarten 20. Die B35 von Germersheim Richtung Bretten ist zwischen dem Ortseingang und der Rheinbrücke Germersheim wegen einer Unfallaufnahme gesperrt. Eine Umleitung ist eingerichtet. 11:20. Gute Fahrt.
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0: Schön, dass ihr da seid an diesem Samstag. Natürlich gibt es wieder Papa kocht. Und das heißt, ihr, liebe Papas zu Hause zusammen mit den Kindern, begeistert die ganze Familie mit einem wunderbaren Rezept. Diesmal kommt es vom Landhaus Grevendrohn. Das ist im Kreis Bernkastel-Wittlich. Und der Sammy Lomatsch ist da der Mann, der uns das Rezept verrät. Sammy, was machen wir?
1: Wir machen heute unser klassischer Hausburger für unsere Beef. Aha. Von Bio-Landfleisch.
0: Oh.
1: Das heißt, das Fleisch ist so 180 Gramm. Davon machen wir so Burger. Das heißt, praktisch, wir haben eigenes Chutney. So rote Zwiebeln wird klassiert mit Ingwer, ein bisschen Balsamico rein, eingekocht mit so Rotwein, Zucker. Das heißt, das ist praktisch für die Burger. Und dann mit zwei verschiedene Soße dazu. Und es gibt nochmal, das heißt, mit einem Spiegeleier und Speck, zum selben Fleisch dazu. Ja, und das, glaube ich, sehr gut warum mit Zwiebelringen drauf.
0: Weil der Burger so gut ankommt, hast du gesagt, ja, das Rezept stelle ich euch zur Verfügung. Und da freuen wir uns sehr drauf, dass wir das nachkochen dürfen. Und das Rezept findet ihr auf rpa1.de. Und wenn ihr natürlich von den Mega-Rindern vom Landhaus Grevendrohn mal probieren wollt, fahrt da am besten dahin. Vielen Dank, Sammy, und weiterhin viel Erfolg mit euren Burgern.
1: Danke.

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9: Wenn der Nebel sich auflöst, kommt die Sonne raus und es bleibt trocken bei uns im Land und wir kriegen ordentliche 22 bis 27 Grad. Schwacher Wind, der RPA 1 Wettertrend. Morgen ist dann eher so bewölkt und da kann auch Regen kommen und da haben wir trotzdem noch hohe Temperaturen von 22 bis 27 Grad.
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10: Ich bin Uli Reitinger. Es ist genug Gas da für den kommenden Winter. Das hat die Bundesnetzagentur gesagt. Sie tritt damit Bedenken entgegen, dass Deutschlands Gasspeicher in diesem Winter nicht ausreichen könnten für die Gasversorgung. Schon jetzt ist mehr Gas in den Speichern, als Deutschland im vergangenen Winter verbraucht hat, heißt es. Und in den nächsten Wochen bleibt noch Zeit für weitere Einspeicherungen. Immer mehr Schülerinnen und Schüler in Deutschland schlafen schlecht oder fühlen sich erschöpft. In einer Umfrage im Auftrag der Krankenkasse DAK klagte fast die Hälfte der befragten 5. bis 10. Klässler über Schlafstörungen. Die Autoren sehen einen Zusammenhang zu den schlechten Ergebnissen der PISA-Studie.
11: Seit 10 Jahren wird die Umfrage durchgeführt. In diesem Zeitraum haben Schlafprobleme und Erschöpfungsgefühl stetig zugenommen. Das liege daran, dass Kinder und Jugendliche zu lange und auch spät abends am Handy hängen, so ein Erklärungsversuch des Verbands der Kinder- und Jugendärzte. Mehr auf die eigene Gesundheit achten, empfehlen die Autoren der Studie, um besser lernen zu können und auch in der nächsten PISA-Studie wieder besser zu sein. In der aktuellen hatten Deutschlands Schüler so schlecht abgeschnitten wie noch nie. Jan-Henner Reitze, Nachrichtenredaktion.
10: Der Fraktionschef der Union, Thorsten Frey, hat sich in die Diskussion um die abschlagsfreie Rente nach 45 Beitragsjahren eingeschaltet. Union und SPD sind sich einig, dass die sogenannte Rente mit 63 nicht von jetzt auf gleich wegfallen soll, sondern schrittweise mit Übergangsfristen.
12: Wer kurz vor der Rente steht, soll nicht plötzlich völlig neu planen müssen. Darin sind sich Union und SPD einig. Gestritten wird darüber, wie viel Zeit die Betroffenen bekommen. Die SPD hält etwa 5 Jahre für sinnvoll. Unionsfraktionschef Frey ist das deutlich zu lang. Wie viele Jahre er für richtig hält, sagt Frey aber nicht. Die Rentenkommission legt sich da ebenfalls nicht fest. Sie empfiehlt nur, die abschlagsfreie Rente nach 45 Beitragsjahren soll so früh wie möglich wegfallen. Mit Schutz für alle, die kurz vor der Rente stehen. Zoe Tassovali, Nachrichtenredaktion.
10: US-Präsident Trump ist zu einem zweitägigen Besuch in Irland eingetroffen. Die irische Präsidentin Catherine Connolly hat ihn begrüßt. An diesem Wochenende ist unter anderem ein Gespräch mit dem irischen Regierungschef geplant. Morgen verfolgt er die Schlussrunde des Golfturniers Irish Open, das auf Trumps Golfresort in Westirland stattfindet.
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13: Auf der 1 von Köln nach Koblenz stockt der Verkehr zwischen der Raststätte Wille West und dem Kreuz Bliesheim auf 2 Kilometern. Auf der A3 Richtung Köln geht es zwischen Kelsterbach und dem Mönchhof-Dreieck 1 Kilometer zäh voran. Auf der A5 von Karlsruhe nach Heidelberg staut es sich zwischen Kronau und Waldorf-Wiesloch auf 6 Kilometern. Geduld nötig. Auf der B9 zwischen Ludwigshafen und Mainz sind bei Frankenthal Personen auf der Fahrbahn. Gute Fahrt!
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9: Es ist schon wieder Samstag. Schön, dass ihr da seid. 100% Rheinland-Pfalz. Wir starten ins Wochenende mit Kunze und wieder auf der Suche nach Antworten. Da, wo uns nichts mehr einfällt, stellt man immer die Frage, was würde eigentlich Jesus dazu sagen? Und die Antwort

0: Schönen Samstag. Ich hoffe, ihr genießt euer Wochenende 100% Rheinland-Pfalz. Wir starten ins Wochenende mit Kunze und versuchen ja die Welt so ein bisschen besser zu verstehen. Ne? Also ich meine, wir leben in einer zivilisierten Welt. Trotzdem wird sich immer gestritten, egal in der Politik, egal ob es in der Familie ist. Da gibt es ja auch immer wieder irgendwelche Erbstreitigkeiten. Und da stellt man sich bewusst die Frage, was würde eigentlich Jesus dazu sagen, wenn Familienmitglieder so miteinander umgehen? Ne? Dekan Dominik Geiger.
1: Es gibt ja diesen Spruch, vertragt ihr euch noch oder habt ihr schon geerbt? Jesus würde da, glaube ich, jetzt mal sagen, wer von euch ohne Sünde ist, werfe den ersten Stein. Fang doch erstmal bei dir an. Hör doch mal auf, immer gleich in den Streit zu gehen und zu meinen, dass du irgendwo hinten runterfällst oder meinst, jetzt nicht richtig betrachtet zu werden oder begutachtet oder in dem Falle auch mit einem Erbe ausgestattet zu sein, sondern nimm dich doch mal der Situation an, die da ist. Und vielleicht braucht's auch mal sowas wie Genügsamkeit, Kunze. Mhm. Also auch wieder, ich muss mich an der eigenen Nase fassen, wie viele Dinge ich mittlerweile so als selbstverständlich annehme.
0: Ja.
1: Und dadurch in meinem eigenen Leben plötzlich auch Standards hab, die, wenn sie mal nur kurz wegfallen, ne, jetzt war großer Sommer, Klimaanlage fällt mal aus und schon ist die Welt irgendwie aus den Fugen. Wo ich sage, also meine Oma hätte von der Klimaanlage noch nicht mal geträumt.
0: Ja, oder Kinder, wenn's WLAN ausfällt,
1: so,
0: da ist alles zu spät.
1: Genau, also ach da mal, also Genügsamkeit zu haben. Und vielleicht, wenn es ja zum Beispiel ums Erbe geht, auch erstmal dankbar dafür zu sein, was meine Eltern, demjenigen, der mir da jetzt was vererbt, überhaupt für mich erreicht haben. Da, wo Dankbarkeit ist, da, wo es eine Zufriedenheit ist, kommt man, glaube ich, viel schneller auch bei solchen Auseinandersetzungen zusammen, als dass man immer nur meint, man kommt irgendwie zu kurz.
0: Das ist doch schön. Halleluja.

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8: Auf der A3 Richtung Köln liegt zwischen Kreuzborn, Siegburg und Lohme ein Metallteil auf dem mittleren Fahrstreifen. Auf der A5 Richtung Heidelberg staut es sich zwischen Kronau und Waldorf-Wiesloch auf 8 Kilometern. Auf der A61 Richtung Koblenz gibt es 4 Kilometer Stau zwischen Gundersheim und Bornheim. Auf der B35 von Germersheim Richtung Bretten ist die Straße wegen einer Unfallaufnahme gesperrt. Gute Fahrt!
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0: Habt ein schönes Wochenende und noch schöner wird's mit über 10.000 Euro, wenn ihr unser Weinfestgeräusch knackt. Es gibt ja jede Menge Weinfeste jetzt am Wochenende. Das größte in Bad Dürkheim, der Wurstmarkt. Da hört ihr das vielleicht auch. Achtet genau drauf, wenn ihr eine Idee habt, schickt eine WhatsApp mit dem Text RPR1 an die 0800, die 8, dreimal die 62.
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3: Yay, Mahlzeit. Ich bin der Handwerker Peters, ihr könnt mich auch P nennen. So, was haben wir denn? Ah, ich sehe jetzt schon, Papierstau in der Druckerpresse. Ja, das kriegen wir hin. Ach, liebe Hörerinnen und Hörer, meine Nachbarn sind jetzt ein Jahr verheiratet und feiern heute Papierhochzeit. Wusstet ihr das? Ein Jahr ist Papierhochzeit. Thorsten Stift, du hattest da doch eben im Handy so eine Auflistung. Ja gut, ich kenne mich nur aus mit 25 Jahre verheiratet, das ist Silber. Und 50 Jahre ist Goldhochzeit und 60 ist Diamant. Hier, auf dem Handy, wartet, als gibt 10 Jahre Rosenhochzeit, 30 Jahre Perlenhochzeit. Ach, meine Perle, meine Frau sagte jetzt, HP, mir ist bewusst geworden, dass du mein Notfallkontakt bist. Der im Ernstfall über mich entscheiden muss. Wenn sie dich anrufen, wirst du doch sagen, keine Ahnung, ruft meine Frau an. Da hat Lisbeth recht. Ach, liebe Hörerschaft, wir feiern bald 20 Jahre die Porzellanhochzeit. Ein Kegelbruder von mir, der hatte jetzt Blumenhochzeit. Ja, seine Frau ist verwelkt und er verduftet. Traurig, aber wahr. Yay, so, fertig. Normal sollte das halten.
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2: Wenn der Nebel sich auflöst, kommt die Sonne raus und es bleibt trocken bei uns im Land und wir kriegen ordentliche 22 bis 27 Grad. Schwacher Wind, der RPA 1 Wetter trennt. Morgen ist dann eher so bewölkt und da kann auch Regen kommen und da haben wir trotzdem noch hohe Temperaturen von 22 bis 27 Grad.
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3: Ich bin Uli Reitinger. Die Bundesnetzagentur beruhigt. Sie hält Bedenken, dass das gespeicherte Gas in Deutschland in diesem Winter nicht ausreichen könnte für die Gasversorgung, für unbegründet. Wir haben jetzt schon etwas mehr Gas in den Speichern, als wir im gesamten letzten Winterhalbjahr aus den Speichern entnommen haben, sagte Behördenchef Klaus Müller der dpa. Und in den nächsten Wochen bleibe Zeit für weitere Einspeicherungen, so Müller weiter. Im Streit um die Straße von Hormuz signalisiert der Iran jetzt Gesprächsbereitschaft. Teheran stellt laut der iranischen Nachrichtenagentur ISNA eine Wiedereröffnung der wichtigen Schiffsroute in Aussicht, stellt dafür aber Bedingungen an die USA.
4: Teheran fordert, dass die USA ihre Seeblockade beenden und ihre militärischen Angriffe einstellen. Gleichzeitig arbeitet der Iran mit dem Oman an neuen Routen für Schiffe durch die Meerenge. Ein entsprechendes Abkommen wollen beide Länder jetzt am Montag in Maskat unterschreiben. Auch die Außenminister der arabischen Golfstaaten sollen dabei sein. Für den weltweiten Handel steht viel auf dem Spiel. Durch die Straße von Hormuz läuft rund ein Fünftel des globalen Energiehandels. Zoe Tassovali, Nachrichtenredaktion.
3: US-Präsident Trump ist zu einem zweitägigen Besuch in Irland eingetroffen. Die irische Präsidentin Catherine Connolly hat ihn begrüßt. An diesem Wochenende ist unter anderem ein Gespräch mit dem irischen Regierungschef geplant. Außerdem will Trump Mitarbeiter der US-Botschaft und Wirtschaftsvertreter treffen.
5: Im Mittelpunkt seiner Reise steht aber auch der Golfsport. Am Sonntag besucht der US-Präsident die Schlussrunde der Irish Open auf seinem eigenen Golfresort in Doonbeg. Sein Besuch wird von Protesten begleitet. In Dublin und in Doonbeg sind Demonstrationen angekündigt. Die irische Polizei sprach vorab von einem der komplexesten Sicherheitseinsätze, die sie je durchgeführt habe. Aus London, Philipp Detlefs.
3: Fast die Hälfte der Schülerinnen und Schüler in den Klassen 5 bis 10 klagt über Schlafstörungen. Das geht aus einer groß angelegten Umfrage im Auftrag der Krankenkasse DRK hervor. Fast 70% der Befragten fühlen sich demnach mindestens einmal die Woche erschöpft. Knapp 50% berichten von einem verminderten Wohlbefinden. Die DRK sieht eine Verbindung von Erschöpfung und Schlafproblemen zu den schwachen deutschen Ergebnissen bei der PISA-Studie.
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6: Auf der A1 von Köln Richtung Koblenz stockt es zwischen Erftstadt und dem Kreuz Bliesheim. Auf der A3 Richtung Köln staut ein defektes Fahrzeug zwischen Kelsterbach und Raunheim. Richtung Frankfurt Vorsicht. Metallteil auf der Fahrbahn zwischen Kreuzborn-Siegburg und Lohmar. In Gegenrichtung staut es zwischen Lohmar und Kreuzborn-Siegburg A61 von Ludwigshafen nach Koblenz. 4 Kilometer Stau zwischen Gundersheim und Bornheim. Auf der B35 von Germersheim nach Bretten ist die Strecke wegen Unfall gesperrt. Gute Fahrt!
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2: Genießt euren Samstag, euren Start ins Wochenende. Hier ist 100% Rheinland-Pfalz mit Kunze. Und wir sind so froh, dass sie wieder zurück auf die Bühne geht. Wir haben ja immer um diese Uhrzeit einen besonderen Song, eine Live-Version. Und von keiner geringeren als Celine Dion. Denn sie startet wieder. Sie ist wieder auf Tournee. Heute Abend das erste Konzert in Paris. Und ich habe einen Live-Mitschnitt von ihr. Und wenn diese Frau nicht singen kann, kann es keiner mehr. Gleich freuen wir uns auf Celine Dion.

Robin Schulz und Dennis Lloyds, der beste Musikmix für Rheinland-Pfalz. Schön, dass ihr an diesem Samstag hier da seid. Ich bin Kunze und wie immer um diese Uhrzeit gibt es einen Live-Song. Und das ist heute keine geringere als die Diva unserer Zeit, Céline Dion. Sie ist zurück auf der Bühne, heute Abend Premiere ihrer Konzertwelttour. Sie startet in Paris. Nach zig Jahren der Abstinenz ist sie endlich wieder da und wir genießen jetzt einen Live-Mitschnitt aus Boston. Céline Dion mit It's All Coming Back to Me Now. Genießt es.

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19: Auf der A3 von Frankfurt Richtung Köln gibt es zwischen Kelsterbach und dem Mönchhof-Dreieck Stau wegen eines defekten Fahrzeugs. Auf der A60 von Mainz Richtung Bingen gibt es zwischen Mainz-Finden und dem Dreieck Mainz eine ungesicherte Unfallstelle. In Bonn auf der A565 Richtung Meckenheim gibt es zwischen Meckenheim-Nord und Merl eine ungesicherte Unfallstelle. Passt hier gut auf der B35 von Germersheim Richtung Bretten ist zwischen dem Ortseingang und der Rheinbrücke Germersheim eine Unfallaufnahme. Diese Strecke ist gesperrt. Gute Fahrt!
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0: Schön, dass ihr da seid an diesem Samstag. Natürlich gibt es wieder Papa kocht. Und das heißt, ihr, liebe Papas zu Hause zusammen mit den Kindern, begeistert die ganze Familie mit einem wunderbaren Rezept. Diesmal kommt es vom Landhaus Grevendrohn. Das ist im Kreis Bernkastel-Wittlich. Und der Sammy Lomatsch ist da der Mann, der uns das Rezept verrät. Sammy, was machen wir?
1: Wir machen heute unser klassischer Hausburger für unsere Beef.
0: Aha.
1: Vom Bio-Landfleisch.
0: Oh.
1: Das heißt, das Fleisch ist so 180 Gramm. Davon machen wir unsere Burger. Das heißt, praktisch, wir haben eigenes Chutney. So rote Zwiebeln wird klassiert mit Ingwer, ein bisschen Balsamico rein, eingekocht mit so Rotwein, Zucker. Das heißt, das ist praktisch für die Burger. Und dann mit zwei verschiedenen Soßen dazu. Und es gibt nochmal, das heißt, mit einem Spiegeleier und Speck, zum selben Fleisch dazu. Ja, und das, glaube ich, sehr gut warum mit Zwiebelringen drauf.
0: Weil der Burger so gut ankommt, hast du gesagt, ja, das Rezept stelle ich euch zur Verfügung. Und da freuen wir uns sehr drauf, dass wir das nachkochen dürfen. Und das Rezept findet ihr auf rpa1.de. Und wenn ihr natürlich von den Mega-Rindern vom Landhaus Grevendrohn mal probieren wollt, fahrt da am besten dahin. Vielen Dank, Sammy, und weiterhin viel Erfolg mit euren Burgern.
1: Danke.

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5: Wenn der Nebel sich auflöst, kommt die Sonne raus und es bleibt trocken bei uns im Land und wir kriegen ordentliche 22 bis 27 Grad. Schwacher Wind, der RPA 1 Wettertrend. Morgen ist dann eher so bewölkt und da kann auch Regen kommen und da haben wir trotzdem noch hohe Temperaturen von 22 bis 27 Grad.
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6: Ich bin Babette Büchner. Wir haben genug Gas für den Winter, sagt die Bundesnetzagentur. Sie widerspricht damit Bedenken, dass Deutschlands Gasspeicher in den Wintermonaten nicht ausreichen könnten für die Versorgung.
7: Vor allem die AfD hatte zuletzt immer wieder davor gewarnt, dass die Heizungen kalt bleiben könnten im Laufe des kommenden Winters. Die Befürchtung ist nicht aus der Luft gegriffen, denn aktuell sind nur 55% der Gasspeicher ausgelastet. Das ist wenig im Vergleich zu den Vorjahren. Aber die Bundesnetzagentur beruhigt, wir haben schon jetzt mehr Gas gespeichert, als wir im vergangenen Winter verbraucht haben. Und es bleiben noch Wochen Zeit für weitere Einspeicherungen, heißt es. Gashändler füllen die Speicher, staatliche Eingriffe lehnt die Bundesnetzagentur ab, das wird zu teuer, heißt es zur Begründung. Aus Berlin, Uli Reitinger.
6: Kassenärztechef Andreas Gassen hält es für möglich, dass es in medizinisch dringenden Fällen schnellere Facharzttermine gibt. Die müssten dann entsprechend vergütet werden, sagte Gassen der Bild-Zeitung. Die niedergelassenen Ärzte könnten unter diesen Voraussetzungen eine begrenzte Zahl kurzfristiger Termine bereitstellen, in der Regel innerhalb einer Woche. US-Präsident Donald Trump ist zu einem Besuch in Irland angekommen. Dabei zieht es ihn vor allem auf den Golfplatz. 2 Tage bleibt er auf der Insel. Einen Teil davon will er in seinem eigenen Golfresort an der Westküste verbringen.
8: Nach seiner Ankunft in Dublin wurde Trump von Präsidentin Catherine Connolly empfangen. Mit dabei sind sein Sohn Donald Trump Jr. und dessen Familie. Auf dem politischen Programm steht ein Gespräch mit Regierungschef Micheál Martin. Außerdem trifft Trump Beschäftigte der US-Botschaft und Vertreter der Wirtschaft. Am Sonntag will er dann die Schlussrunde der Irish Open verfolgen. Das Golfturnier findet in Dunbeck statt und ist der zentrale Anlass der Reise. Aus London, Philipp Detlefs.
6: Fast die Hälfte aller Schüler in den Klassen 5 bis 10 hat Schlafstörungen. Das geht aus einer groß angelegten Umfrage im Auftrag der Krankenkasse DAK hervor. 69% der Befragten fühlen sich außerdem mindestens einmal in der Woche erschöpft. 49% fühlen sich weniger wohl. Nur 57% blicken positiv in die eigene Zukunft. Die Tendenz ist demnach überall negativ.
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9: Auf der A5 von Karlsruhe Richtung Heidelberg stockt es zwischen Kronau und Waldorf-Wiesloch auf 3 Kilometern. In der Gegenrichtung von Heidelberg nach Karlsruhe gibt es zwischen Heidelberg-Schwetzingen und dem Kreuz Waldorf auch stockenden Verkehr auf 2 Kilometern. Auf der A60 von Mainz Richtung Bingen ist zwischen Mainz-Lerchenberg und dem Dreieck Mainz eine ungesicherte Unfallstelle. Es staut sich auf 1 Kilometer. 13:50 Uhr. Gute Fahrt.
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5: Schönen Samstag, hier ist 100% Rheinland-Pfalz. Wir starten ins Wochenende mit Kunze. Und besonders schön wird dieser Samstag, wenn man die Teenager einfach in Ruhe lässt. Ja? Die schlafen, die stehen erst abends irgendwann auf, um dann irgendwo feiern zu gehen. Deshalb... Man sollte jetzt nicht anfangen, wieder einen neuen Konflikt herbeizubeschwören. Und wie ihr diese Konflikte vermeidet, wie wir gemeinsam lernen, bessere Elterntiere zu werden, gleich hier bei mir. What?

0: Hallo am Samstag, hier ist 100% Rheinland-Pfalz. Wir starten ins Wochenende mit Kunze und ihr kennt es wahrscheinlich schon länger. Bei mir ist es ja noch recht frisch, diese Erfahrung, einen Teenager zu Hause zu haben. Und man muss sich wirklich zusammenreißen, damit die Familie auch zusammenbleibt, weil sonst wird man ja nur noch schreien und die Nachbarn schauen die ganze Zeit dann aufs Haus, was ist hier los. Deshalb, wir werden bessere Elterntiere. Eure Kinder sind herzlich eingeladen, sich hier zu melden, was sie stört. Sie sollen hier einfach, es ist hier ein offener Raum, es ist völlig in Ordnung, 0800 die 8, 3x die 62, schickt eine WhatsApp-Sprachnachricht, was euch stört. Meine Tochter Katharina hat da ja regelmäßig auch was zu sagen.
1: Also was mich ja an meinem Vater nervt, ist, dass er jedes Mal sagt, wir essen nicht zweimal warm am Tag, abends gibt es Brot. Doch am Ende stellt er sich trotzdem abends wieder hin und kocht. Dann regt er sich total auf, obwohl ihn niemand geheißen hat, dass er überhaupt kochen soll. Dann heißt es wieder, wie undankbar wir wären, aber wir haben doch ihn nicht darum gebeten.
0: Ja, aber insgeheim ja schon irgendwie. Ne? Ihr kennt's, ihr wisst, was ich meine.

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18: Auf der A5 von Karlsruhe Richtung Heidelberg staut es sich zwischen Kronau und Waldorf-Wiesloch auf 3 Kilometern. Auf der A59 von Köln Richtung Bonn gibt es zwischen Lind und dem Dreieck St. Augustin West 3 Kilometer Stau. Auf der A60 von Mainz Richtung Bingen stockt der Verkehr zwischen Mainz-Lerchenberg und dem Dreieck Mainz wegen einer ungesicherten Unfallstelle auf 3 Kilometern. Auf der B51 von Trier Richtung Saarbrücken, Vorsicht zwischen Mettlach und Bessering. Personen auf der Fahrbahn und eine Unfallstelle. Gute Fahrt!
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0: Habt ein schönes Wochenende und noch schöner wird's mit über 10.000 Euro, wenn ihr unser Weinfestgeräusch knackt. Es gibt ja jede Menge Weinfeste jetzt am Wochenende. Das größte in Bad Dürkheim, der Wurstmarkt. Da hört ihr das vielleicht auch. Achtet genau drauf, wenn ihr eine Idee habt, schickt eine WhatsApp mit dem Text RPR1 an die 0800 die 8 dreimal die 62.
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3: Yay, Mahlzeit. Ich bin der Handwerker Peters, ihr könnt mich auch P nennen. So, was haben wir denn? Ah, ich sehe jetzt schon, Papierstau in der Druckerpresse. Ja, das kriegen wir hin. Ach, liebe Hörerinnen und Hörer, meine Nachbarn sind jetzt ein Jahr verheiratet und feiern heute Papierhochzeit. Wusstet ihr das? Ein Jahr ist Papierhochzeit. Thorsten Stift, du hattest da doch eben im Handy so eine Auflistung. Ja gut, ich kenne mich nur aus mit 25 Jahre verheiratet, das ist Silber. Und 50 Jahre ist Goldhochzeit und 60 ist Diamant. Hier, auf dem Handy, wartet, als gibt 10 Jahre Rosenhochzeit, 30 Jahre Perlenhochzeit. Ach, meine Perle, meine Frau sagte jetzt, HP, mir ist bewusst geworden, dass du mein Notfallkontakt bist. Der im Ernstfall über mich entscheiden muss. Wenn sie dich anrufen, wirst du doch sagen, keine Ahnung, ruft meine Frau an. Da hat Lisbeth recht. Ach, liebe Hörerschaft, wir feiern bald 20 Jahre die Porzellanhochzeit. Ein Kegelbruder von mir, der hatte jetzt Blumenhochzeit. Ja, seine Frau ist verwelkt und er verduftet. Traurig, aber wahr. Yay, so, fertig. Normal sollte das halten.
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1: Das Wetter bei uns in Rheinland-Pfalz sieht eigentlich ganz anständig aus. Also heute im Laufe des Abends, da bleibt es oft noch trocken. Die Temperaturen, klar, die werden später kühler, so ist es halt um diese Jahreszeit. Bis dahin haben wir aber eigentlich noch einen perfekten Abend, um vielleicht aufs Weinfest zu gehen oder Ähnliches zu treiben. 26 Grad zumindest heute Nachmittag. Die maximalen Temperaturen rund um Ludwigshafen und Speyer. 25 in Mainz, bis zu 24 sind es in Koblenz und selbst in der Eifel um Bitburg. Spitzentemperaturen von bis zu 22 Grad. Ab morgen wird's dann wolkiger und regnerischer mit Spitzenwerten zwischen 20 und 24 Grad.
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3: Ich bin Babit Büchner. Die Bundesnetzagentur widerspricht Bedenken, dass wir nicht genug Gas für den Winter haben werden. Es sei schon jetzt etwas mehr Gas in den Speichern, als im gesamten letzten Winter entnommen wurde, sagte Behördenchef Klaus Müller der deutschen Presseagentur. In den nächsten Wochen bleibe außerdem noch Zeit für weitere Einspeicherungen. Im Vergleich zu den vergangenen Jahren ist der Füllstand mit gut 55% allerdings niedrig. Im Streit um die Straße von Hormus signalisiert der Iran jetzt Gesprächsbereitschaft. Das Land stellt laut der iranischen Nachrichtenagentur ISNA eine Öffnung der wichtigen Schiffsroute in Aussicht, stellt dafür aber Bedingungen an die USA.
4: Teheran fordert, dass die USA ihre Seeblockade beenden und ihre militärischen Angriffe einstellen. Gleichzeitig arbeitet der Iran mit dem Oman an neuen Routen für Schiffe durch die Meerenge. Ein entsprechendes Abkommen wollen beide Länder jetzt am Montag in Maskat unterschreiben. Auch die Außenminister der arabischen Golfstaaten sollen dabei sein. Für den weltweiten Handel steht viel auf dem Spiel. Durch die Straße von Hormuz läuft rund ein Fünftel des globalen Energiehandels. Zoe Tassovali, Nachrichtenredaktion.
3: US-Präsident Donald Trump ist zu einem zweitägigen Besuch in Irland eingetroffen. Zwar geht es dort auch um Politik, er will aber vor allem auf seinen Golfplatz an der Westküste.
5: Nach seiner Ankunft in Dublin wurde Trump von Präsidentin Catherine Connolly empfangen. Mit dabei sind sein Sohn Donald Trump Jr. und dessen Familie. Auf dem politischen Programm steht ein Gespräch mit Regierungschef Micheál Martin. Außerdem trifft Trump Beschäftigte der US-Botschaft und Vertreter der Wirtschaft. Am Sonntag will er dann die Schlussrunde der Irish Open verfolgen. Das Golfturnier findet in Dunbeck statt und ist der zentrale Anlass der Reise. Aus London, Philipp Detlefs.
3: In den USA ist die erste bekannte Abfolge mehrerer Schrittspuren eines ausgewachsenen Tyrannosaurus Rex entdeckt worden. Ein Forschungsteam berichtet von zwei linken und zwei rechten Fußabdrücken, die sich in der sogenannten Hell Creek Formation aneinanderreihen. Aus dem Abstand der Schritte und der Größe der Abdrücke errechneten die Experten eine Hüfthöhe des Dinos von etwa 4 Metern.
1: Die aktuellsten Blitzer bei uns in Rheinland-Pfalz stehen in Mainz in der Pfarrer-Dorn-Straße und in Koblenz steht einer in der Schlachthofstraße. Da sind 50 erlaubt. Jetzt alle Staus und Gefahrenstellen. Vorsicht auf der A3 Frankfurt in Richtung Köln. Zwischen dem Rastplatz Logebachtal und dem Kreuz Bonn-Siegburg ein defektes Fahrzeug. A3 Frankfurt in Richtung Köln. Zwischen Kelsterbach und dem Mönchhof-Dreieck 2 Kilometer Stau. Dann die A5 Karlsruhe in Richtung Heidelberg. Zwischen Kronau und Waldorf-Wiesloch 3 Kilometer Stau. A59 Köln Richtung Bodden zwischen Lind und dem Dreieck St. Augustin West 3 Kilometer Stau. Die A60 Mainz in Richtung Bingen zwischen Mainz-Lerchenberg und dem Dreieck Mainz 2 Kilometer stockender Verkehr. Vorsicht auf der A61 Köln Richtung Koblenz. Bei der Ausfahrt zum Rastplatz Blauenstein besteht Gefahr durch und für Personen auf der Fahrbahn. A61 Ludwigshafen Richtung Flohnheim zwischen der Talbrücke Alzey und Bornheim 2 Kilometer Stau. Und dann noch eine Gefahr Anstelle von der B56 Engelskirchen Richtung Bonn zwischen Siegburg und der A560 Anschlussstelle Siegburg läuft aktuell eine Unfallaufnahme. Wenn ihr noch einen Stau oder Blitzer seht, ruft gern an oder schickt uns eine WhatsApp, Text oder Sprachnachricht kostenlos an die 0808 und dreimal die 62. Allen unterwegs eine gute und sichere Fahrt.
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1: Christian Semmet ist hier, hallo zusammen. Wir schauen ganz kurz mal auf die Ergebnisse in der zweiten Fußball-Bundesliga. Erster FC Kaiserslautern hat 0:3 auswärts in Magdeburg verloren. Ansonsten Bochum, Greuther Fürth 1:1. Und die Partie Braunschweig gegen Dynamo Dresden läuft aktuell noch, hat sich was verzögert. 88. Minute, steht aber aktuell 2:2 unentschieden. Nur der Vollständigkeit halber sei auch das erwähnt. Der beste Musikmix für Rheinland-Pfalz hat Songs aus unserem Leben gleich von Phil Collins und jetzt ein Hit von heute von Harry Styles, heißt American Girls. Einen entspannten Samstagnachmittag mit RPA 1.

Aussehen spielt absolut keine Rolle, wenn du gut genug bist in dem, was du tust. Phil Collins, bestes Beispiel. Es gibt Konzertausschnitte aus den 90ern, da steht er da in irgendeinem viel zu großen blauen Hemd mit einem riesen Headset auf. Der sieht nicht aus wie ein Popstar, der sieht aus, als ob er dir gleich Windows 95 installiert. Mann vom IT-Support oder so. Aber er steht da, spielt vor zehntausenden Leuten und es funktioniert einfach, weil Phil Collins halt einfach Phil Collins ist und hammergeile Musik macht. Song aus unserem Leben, gerade hier bei RPR1. Jetzt gibt's Clean Bandit und Anne-Marie für einen entspannten Samstagnachmittag.

0: RPA 1 mit Christian Semmelt ist hier. Morgen 17.30 Uhr muss ganz fett im Kalender stehen, denn dann kommt das große Spiel David gegen Goliath. Also Elversberg hat ja quasi schon in der Fußball-Bundesliga so die eine oder andere Überraschung gebracht dieses Jahr. Morgen geht es jetzt zu Hause gegen den ganz großen FC Bayern. Ja, und wie sich der kleine Ort im Saarland vor diesem großen Spiel vorbereitet und für das Spiel wappnet, hat sich unsere RPA1-Reporterin Sophia Fürst mal angeschaut. Allein das Stadion in Elversberg, das sieht ja jetzt nicht unbedingt so aus wie bei anderen Fußballvereinen, ne?
1: Es gibt genau einen Weg zum Stadion, den bin ich hochgefahren und jetzt stehe ich hier vor einem Container. In Containern werden sich auch die großen Stars vom FC Bayern die Fußballschuhe schnüren. Harry Kane, Kimmich und Co. Also in kleinen blechernen Boxen sozusagen. Das Stadion ist noch nicht ganz an die aktuellen Gegebenheiten angepasst. Ist ja nicht schlimm, sondern ich finde es sogar ziemlich sympathisch. Und genauso sympathisch ist dieser Ort hier. 7500 Einwohner. Und wie sich die Elversberger auf die großen Bayern aus München vorbereiten, das höre ich mir jetzt einfach mal an.
2: Ja, im Moment ist alles noch sehr ruhig. Die übernachten ja im Superhotel. Hoffentlich essen sie sich ordentlich satt, dass sie nicht so schnell laufen können.
1: Ich habe hier zwei Herren, die hier an einer Kneipe ganz viele Bierfässer unten in den Keller befördern. Müssen sie jetzt hier in Elversberg mehr Getränke ausliefern?
3: Der Umsatz steigt schon enorm hier. Das ist schon was Besonderes.
1: Ich stehe hier direkt um die Ecke vom Stadion in einer kleinen Bude, wo es Currywurst, Pommes und wo es Burger gibt. Haben sie jetzt die doppelte Menge bestellt?
4: Ja, wir haben mehr und müssen dann halt ein bisschen schneller ran. Bayern ist jetzt noch eine andere Nummer, okay, aber kriegen wir auch gewuppt.
1: Und was ist dein Tipp?
5: Ganz schlecht. Also ich kann mir schon vorstellen, dass wir richtig die Klatsche kriegen. Hoffe tue ich es natürlich nicht, dass wir mit einem schönen Unentschieden da rausgehen. Wäre schon schön.
6: Wir erwarten ein gutes Spiel und Moral.
7: Sieg für Elversberg.
8: Wir werden gewinnen.
1: Mit Sicherheit. Die Elversberger sind ziemlich zuversichtlich und dazu haben sie auch einen Grund. Nach Spieltag 2 in der Bundesliga steht Elversberg vor dem FC Bayern in der Tabelle. Also wir werden sehen, ob es auf dem Platz wirklich David gegen Goliath heißt oder ob es hier eine kleine Überraschung gibt.
0: Ja, wir sind gespannt. Morgen ab 17.30 Uhr geht das Spiel los bei uns hier bei RPA1. Verraten wir euch natürlich dann auch, wie das Spiel ausgegangen ist. Feuert also die Elversberger an gegen die Bayern. Ja, und wenn ihr Bayern-Fan seid, Shania, hast du eine Idee, wie man als Bayern-Fan die Bayern anfeuert?
9: Let's go, girls.
0: Genau so, aber maximal.

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12: Die aktuellsten Blitzer bei uns in Rheinland-Pfalz stehen auf der A6er Brücken Richtung Kaiserslautern im Kreuz Landstuhl West und noch einer in Speyer in der Stockholmer Straße. Jetzt alle Staus und Gefahrenstellen, da ist einiges los. A3 Frankfurt Richtung Köln zwischen Kelsterbach und Raunheim 2 Kilometer stockend. A3 Overath in Richtung Frankfurt zwischen der Einfahrt Lohmar Nord und Lohmar 2 Kilometer stockender Verkehr. Die A5 Karlsruhe in Richtung Heidelberg, zwischen Kronau und Waldorf-Wiesloch 3 Kilometer Stau. A59 Köln Richtung Bonn zwischen Lind und dem Dreieck St. Augustin West 2 Kilometer Stau. Vorsicht auf der A61 Köln in Richtung Koblenz, am Rastplatz am Blauenstein besteht Gefahr durch und für Personen auf der Fahrbahn. Dann Vorsicht auf der B51, das ist die Ortsumgehung von Besseringen zwischen Merzig und dem Abzweig nach Besseringen besteht Gefahr durch und für Personen auf der Fahrbahn. Das war's. Wenn ihr noch einen Stau oder Blitzer seht, dann ruft gerne an oder schickt uns eine WhatsApp-Text oder Sprachnachricht direkt ins RPR1 Studio an den 0800 8 und 3x die 62. Allen unterwegs eine gute und sichere Fahrt. Ich bin Christian Semmet.
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Bryan Adams, Can't Stop This Thing We Started. RPR1 ist hier mit dem besten Musikmix für Rheinland-Pfalz. Gleich gibt's Olli Dittrich am Kinderschlagzeug bei Texas Lightning. No, No, Never gibt's direkt nach diesem spätsommerlichen Song für die letzten Sonnenstrahlen in Rheinland-Pfalz dieses Jahr. Hier ist Alvaro Soler.

0: Abteil 1 ist hier mit dem Blick auf die erste Fußball-Bundesliga. Die 05er spielen sozusagen im Rhein-Main-Derby gegen Eintracht Frankfurt, liegen aktuell 13. Minute 0:1 zurück. Die anderen Partien mit Toren gucken wir uns auch noch schnell an. Dortmund führt 1:0 gegen Paderborn und Hoffenheim 1:0 gegen Stuttgart. Der Rest ist noch 0:0. Sobald sich was tut, natürlich vor allen Dingen beim Mainz-Spiel gegen Frankfurt, erfahrt ihr es natürlich hier bei mir bei RPA1.
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2: Weil in den letzten Jahrzehnten viele neue Kommunikationswege wie E-Mail, Messenger-Dienste und generell Social Media in unser Leben Einzug gehalten haben, ist die zeitliche Kommunikationsverdichtung enorm. Umso wichtiger ist, sich um seine eigene zeitliche Souveränität zu kümmern. Zwei Impulse habe ich heute für euch. Erstens, auf die meisten Themen muss man sowieso nicht sofort reagieren. Erlaubt euch eure grundsätzliche zeitliche Souveränität. Und wenn es ganz knackige Themen gibt, die ihr lösen wollt, aber einfach aktuell nicht weiterkommt, dann schreibt das Thema auf einen Zettel. Den Zettel legt ihr zum Beispiel in ein leeres Marmeladenglas und ihr schraubt es zu. Das Glas stellt ihr in einen Schrank und verschließt ihn. Das Thema ist gewertschätzt und ihr entscheidet, wann ihr das Glas wieder aus dem Schrank holt und euch in Eigensouveränität dem Thema widmet. Zweitens, legt euch einen Gegenstand, was auch immer, neben euer Bett oder auf euren Nachttisch. Wenn ihr ein Thema nachts einfach nicht aus dem Kopf bekommt und deswegen nicht schlafen könnt, dann ist es wichtig, das Thema irgendwann anzugehen. Um das Thema jedoch zu würdigen und euch des Themas am nächsten Morgen zu erinnern, schmeißt ihr den Gegenstand

Loy und David Puentes neu bei RPA 1. Golden Summer. Jetzt geht's ganz entspannt durch den Samstagnachmittag mit Travis. Why does it always rain on me? Und wir schauen noch ganz kurz auf das Mainz-Spiel gegen Eintracht Frankfurt. Mainz liegt 0-1 zurück, Minute 24.

0: nach 16 Uhr. Paula Abdul, Straight Up im besten Musikmix für Rheinland-Pfalz bei RPR1. Aktuelles gibt's dann von Chatty Swims. Mr. Know-It-All, das alles gleich hier bei RPR1.
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0: Das Wetter sieht heute Abend stellenweise schon ein bisschen grauer aus, aber ist immerhin noch spätsommerlich warm. Temperaturen rund um Speyer 26, in Mainz 25, Koblenz 24, Eifel, Bitburg 22 Grad. Da kann sich's wirklich mit leben lassen heute Abend, auch bei dem ein oder anderen Weinfest. Übrigens gleich so in 20 Minuten gibt's das nächste Mal das RPR1 Weinfestgeräusch. Solltet ihr auf gar keinen Fall verpassen. In Sachen Wetter geht's morgen dann tatsächlich ein bisschen durchwachsener weiter. Dann gibt's häufiger mal auch Wolken und es kann sogar Regen drin sein. Die Temperaturen bleiben aber trotzdem im angenehmen Spätsommerbereich zwischen 20 und 24 Grad.
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4: Ich bin Babette Büchner. Was passiert mit dem Geld auf einem Konto, wenn sich niemand mehr darum kümmert? Die Grünen wollen dazu einen Vorschlag in den Bundestag einbringen. Sie fordern ungenutzte Vermögen auf inaktiven Bankkonten für soziale Projekte und gemeinnützige Organisationen nutzbar zu machen.
5: Es geht um Guthaben, Sparbücher oder auch Wertpapierdepots, die einfach vergessen werden, etwa weil der Inhaber verstorben ist und die Erben davon gar nichts wissen. Mehrere Milliarden Euro blieben so ungenutzt, heißt es von den Grünen. Dieses Geld für soziale Projekte zu nutzen, sei ein pragmatischer zusätzlicher Weg, ohne den Haushalt zu belasten. Wichtig dabei ist, dass die Ansprüche erhalten bleiben. Wer berechtigt ist und das nachweist, soll das Geld vollständig zurückerhalten. Tanja Wagner, Nachrichtenredaktion.
4: Wir haben genug Gas für den Winter, sagt die Bundesnetzagentur. Sie widerspricht damit Bedenken, dass unsere Vorräte in den kommenden kalten Monaten nicht ausreichen könnten für die Versorgung.
6: Vor allem die AfD hatte zuletzt immer wieder davor gewarnt, dass die Heizungen kalt bleiben könnten im Laufe des kommenden Winters. Die Befürchtung ist nicht aus der Luft gegriffen, denn aktuell sind nur 55% der Gasspeicher ausgelastet. Das ist wenig im Vergleich zu den Vorjahren. Aber die Bundesnetzagentur beruhigt, wir haben schon jetzt mehr Gas gespeichert, als wir im vergangenen Winter verbraucht haben. Und es bleiben noch Wochen Zeit für weitere Einspeicherungen, heißt es. Aus Berlin, Uli Reitinger.
4: Beim Ebola-Ausbruch in der Demokratischen Republik Kongo sind inzwischen mehr als 7000 Menschen nachweislich an dem Fieber erkrankt. Das zeigen neue Zahlen des Nationalen Gesundheitsinstituts. Der Ausbruch hat sich demnach auch auf eine 7. Provinz ausgeweitet. Die Experten gehen außerdem davon aus, dass viele Fälle nicht erfasst werden. Und zum Sport. In der 2. Fußball-Bundesliga hat Magdeburg mit 3:0 gegen Kaiserslautern gewonnen. Bochum und Greuther Fürth trennten sich 1:1. Ebenfalls unentschieden trennten sich Eintracht Braunschweig und Dynamo Dresden. Dort stand es am Ende 2:2. Überschattet wurde die Partie vom Todesfall eines Fans. Er war nach einem Notfall im Stadion auf dem Weg ins Krankenhaus gestorben. Auf Wunsch der Familie wurde das Spiel fortgesetzt.
0: Aktuelle Blitzer stehen in Kaiserslautern in der Goethestraße und in Mainz steht einer in der Rheinallee, da sind 50 erlaubt. Jetzt alle Staus und Gefahrenstellen A3 Frankfurt Richtung Köln zwischen dem Rastplatz Logebachtal und dem Kreuz Bonn-Siegburg. Vorsicht, hier steht ein defektes Fahrzeug. A5 Karlsruhe in Richtung Heidelberg zwischen Kronau und Waldorf-Wiesloch 3 Kilometer stockender Verkehr. A59 Köln Richtung Bonn zwischen Lind und dem Dreieck St. Augustin West 2 Kilometer Stau. 61 Ludwigshafen Richtung Flohnheim, zwischen dem Kreuz Alzey und Bornheim 2 Kilometer Stau. Die B51, das ist die Ortsumgehung von Besseringen, zwischen Merzig und dem Abzweig nach Besseringen, besteht Gefahr durch und für Personen auf der Fahrbahn. Vorsicht auch auf der B54, Bad Schwalbach-Ahrbergen, zwischen dem Abzweig nach Holzhausen über A und Laufenselden. Hier sind aktuell Brückenarbeiten, deshalb sind hier beide Fahrtrichtungen übers Wochenende gesperrt. Das war's. Wenn ihr noch einen Stau oder Blitzer seht, ruft gern an oder schickt uns eine WhatsApp-Text- oder Sprachnachricht. Kostenlos an die 0808 und dreimal die 62 allen unterwegs. Wo es geht, eine gute und sichere Fahrt.
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0: Christian Sebbett ist hier. Aktuell liegt Mainz immer noch 0:1 zurück in der ersten Fußball-Bundesliga. Es geht gegen Eintracht Frankfurt. Im Moment läuft gerade die 35. Minute. Sobald sich bei diesem Spiel was ändert, sagen wir es natürlich hier bei RPR 1 klar. Halten wir euch nicht vor. Gleich Paula Abdul hier im besten Musikmix für Rheinland-Pfalz. Und jetzt erstmal Teddy Swims. Und Mr. Know-It-All, RP1.

Ein Song eures Lebens von Paula Abdul, Straight Up, war ein Riesenhit im Jahr 1988. RPA 1 ist hier gleich mit was Neuem von Ed Sheeran. Wir schauen aber vorher kurz auf die erste Fußball-Bundesliga. Mainz spielt im Rhein-Main-Derby gegen Eintracht Frankfurt, aktuell 43. Minute. Es steht 0-1, also Mainz liegt 0-1 zurück. Die anderen Partien schauen wir uns dann noch an, kurz vor der Halbzeit. Dortmund, Paderborn 1-0, Hoffenheim, Stuttgart 1-0, Freiburg, Gladbach 2-0 und Augsburg, Leverkusen 0-1. Sobald sich was tut, vor allem beim Mainzer Spiel, sage ich euch Bescheid. Hier ist RPA 1 mit dem besten Musikmix für Rheinland-Pfalz.

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11: Die aktuellsten Blitzer bei uns in Rheinland-Pfalz stehen in Seiberbach in der Hauptstraße, da sind 30 erlaubt, und in Koblenz in der Schlachthofstraße, da ist Tempo 50. Jetzt alle Staus- und Gefahrenstellen. A3 Frankfurt Richtung Köln, zwischen Kelsterbach und Rauenheim 2 Kilometer stockender Verkehr. A59 Köln Richtung Bonn, zwischen Lind und dem Dreieck St. Augustin West 2 Kilometer Stau. Vorsicht auf der A63 Mainz-Kaiserslautern zwischen Kirchheim-Bolanden und Göllheim. Besteht in beiden Richtungen Gefahr durch und für Personen auf der Fahrbahn. Dann Vorsicht auf der Landesstraße zwischen der Ausfahrt Atzelgift und Luckenbach in Betzdorf läuft eine Unfallaufnahme. Hier deshalb in beiden Fahrtrichtungen gesperrt. Die Polizei ist vor Ort. Dauert noch in etwa bis um 18 Uhr schätzungsweise, also noch 1,5 Stunden. Wer sich auskennt, sollte das Gebiet umfangen. Und wenn ihr einen Stau oder Blitzer seht, ruft gern an oder schickt uns eine WhatsApp-Text oder Sprachnachricht kostenlos an die 0808 und dreimal die 62. Allen unterwegs eine gute und sichere Fahrt. Ich bin Christian Semmet.
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One-Hit-Wonder wäre unfair, denn es ist schon eigentlich so ein 2,5-Hit-Wonder, zumindest in den USA. JoJo mit ihrem großen Hit aus dem Jahr 2004, Leave Get Out bei RPA 1. Erste Fußball-Bundesliga, Mainz spielt gegen Eintracht Frankfurt. Aktuell läuft die 51. Minute und Mainz liegt 0:2 zurück. Diese Frau hier hat richtig Karriere gemacht und mindestens schon 20 jetzt gefühlt. Hier ist Dua Lipa. 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

0: Auskenner, ganz neu. Rhythm Unknown hier bei RPA1. Stellt euch vor, ihr seid ein Typ und ihr trefft eine Frau, in die ihr euch eigentlich schon nach 2 Sekunden verliebt habt, ja. Und ihr kriegt sogar ausnahmsweise mal die Telefonnummer. Ausnahmsweise, ja. Und dann ist die unvollständig auf einem Zettel. Was würdet ihr denn alles machen, um diese Frau nochmal wiederzufinden? Genau darum geht's in Finding Emily, eine britische Komödie, die morgen in die Kinos kommt. Und ja, unser RPA1 Filmexperte Parviz Khosrabi hat den Film schon mal geschaut.
1: Wann seht ihr euch wieder?
2: Hab noch nicht geschrieben, weiß nicht. Sie kommt nicht an.
3: Da fehlt doch eine Ziffer.
2: Wie jetzt? Das ist nicht lustig.
4: Owen ist Nachwuchsmusiker. Auf einer Party lernt er zufällig Studentin Emily kennen und verliebt sich bis über beide Ohren in sie. Doch auf dem Zettel mit ihrer Telefonnummer fehlt eine Ziffer. Also beschließt Owen, die ganze Uni in Manchester nach ihr zu durchsuchen. Dort gibt es aber 318 Emilys und ein

0: Bringen die jungen Schauspieler hier sehr gut rüber. Finding Emily ist eine turbulente Liebeskomödie, die richtig Spaß macht.
1: Wir kriegen den Song! Wir kriegen den Song!
2: Sing ihn!
3: Ja, so ein bisschen britischer Humor hilft am Ende immer. Finding Emily startet morgen in unseren Kinos in Rheinland-Pfalz. Und oft ist es auch noch besonders günstig, weil ist ja dieses Wochenende Kinofest.

Da hat man quasi als RPA1-Moderator gar nichts mehr zu tun, wenn die Stars inzwischen schon selbst heißen, wie sie heißen. Ja? Jetzt zum Beispiel im besten Musikmix für Rheinland-Pfalz. Wobei, vielleicht kann ich doch noch was machen. Schau mal kurz auf die erste Fußball-Bundesliga. 68. Minute läuft Mainz gegen Eintracht Frankfurt und Mainz liegt aktuell 0-3 zurück.

0: Gleich nach 5. Song aus eurem Leben von Toto, Africa. Hit von heute kommt gleich von dem hier. Heißt Rebellion und ist von Rehab, Michael Patrick Kelly und Sugar bei RP1 im besten Musikmix für Rheinland-Pfalz. Ja, den Namen muss man so sagen.
1: Sugar.
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0: Eigentlich richtig gutes Wetter heute Abend, um nochmal wegzugehen auf eins der vielen Feste, Dorffeste, Weinfeste, die es bei uns in Rheinland-Pfalz gibt. Bei den Temperaturen, zumindest im Moment, macht es noch Spaß. Speyer, Ludwigshafen 26, Mainz 25, selbst in der Eifel rund um Mittburg 22 Grad heute die Tiefstemperaturen. Heute Abend wird es natürlich allmählich immer kälter. In der Nacht gehen die Werte stellenweise dann auch auf einstellige Grade zurück. Morgen am Sonntag sieht es dann deutlich durchwachsener aus. Es geht wolkiger los. Immer wieder ist dann auch noch Regen drin. Also der Sonntag an sich, naja, der knickt so ein bisschen ein. Wind kommt auch noch dazu, was die Sache nicht unbedingt angenehmer macht. Aber kommende Woche erwarten uns dann durchaus noch ein paar schöne spätsommerliche Tage mit Temperaturen von in der kommenden Woche bis zu 26 Grad. Dieser Sommer war so geil. So schnell lassen wir den nicht gehen.
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9: Ich bin David Büchner. In mehreren Städten in Deutschland gibt es heute Demonstrationen für eine offene demokratische Gesellschaft. Unter dem Motto »Kein Schritt zurück« gegen die AfD und rechte Hetze zogen etwa in Düsseldorf rund 20.000 Menschen durch die Innenstadt. In Berlin wurden 30.000 Teilnehmer erwartet, in Leipzig waren es 3.000. Mehrere politische Initiativen hatten zu den Protestkundgebungen aufgerufen. Was passiert mit dem Geld auf einem Konto, wenn sich niemand mehr darum kümmert? Die Grünen fordern ungenutzte Vermögen auf inaktiven Bankkonten für soziale Projekte und gemeinnützige Organisationen nutzbar zu machen. Sie wollen dazu einen Vorschlag in den Bundestag einbringen.
10: Es geht um Guthaben, Sparbücher oder auch Wertpapierdepots, die einfach vergessen werden, etwa weil der Inhaber verstorben ist und die Erben davon gar nichts wissen. Mehrere Milliarden Euro blieben so ungenutzt, heißt es von den Grünen. Dieses Geld für soziale Projekte zu nutzen, sei ein pragmatischer zusätzlicher Weg, ohne den Haushalt zu belasten. Auch Union und SPD wollten das Thema schon angehen. Wichtig dabei ist, dass die Ansprüche erhalten bleiben. Wer berechtigt ist und das nachweist, soll das Geld vollständig zurückerhalten. Tanja Wagner, Nachrichtenredaktion.
9: Mittelständische Unternehmen sollten künstliche Intelligenz nicht nur nutzen, um Zeit und Geld zu sparen. Die Geschäftsführerin der Beratungsfirma A11 sagte der dpa, Firmen könnten damit vor allem mehr Umsatz machen. Dafür müssten sie sich aber auch trauen, ihre Arbeit neu zu organisieren.
11: Die KI-Expertin nennt ein einfaches Beispiel. Übernimmt KI lästige Büroarbeit oder Dokumentation, haben die Mitarbeiter mehr Zeit für Kunden und neue Produkte. Gerade wenn Fachkräfte fehlen, könne das helfen. Und dafür braucht es nicht unbedingt die teuersten KI-Modelle aus den USA. Für viele Aufgaben reichen einfachere, frei verfügbare Systeme, die Firmen sogar auf den eigenen Rechnern laufen lassen können. So bleiben sensible Daten im Haus. Zoe Tassovali, Nachrichtenredaktion.
9: Und zum Sport, die Ergebnisse der zweiten Fußball-Bundesliga. Magdeburg-Kaiserslautern 3:0, Greuther Fürth-Bochum 1:1 und Braunschweig und Dresden trennten sich 2:2.
0: Die aktuellsten Blitzer in Rheinland-Pfalz stehen in Speyer in der Stockholmer Straße und in Seiberbach in der Hauptstraße. Da sind 30 erlaubt. Jetzt alle Staus und Gefahrenstellen. A5 Karlsruhe-Heidelberg in Höhe Kreuz-Walldorf besteht in beiden Richtungen Gefahr durch und für Personen auf der Fahrbahn. A59 Köln Richtung Bonn zwischen Lind und dem Dreieck St. Augustin West 2 Kilometer Stau. Vorsicht auf der A63 Mainz-Kaiserslautern zwischen Kirchheimbolanden und Göllheim besteht in beiden Richtungen Gefahr durch und für Personen auf der Fahrbahn. Vorsicht auf der B56 Engelskirchen Richtung Bonn zwischen Siegburg und der A560 Anschlussstelle Siegburg. Eine Unfallaufnahme, hier ist die komplette Richtungsfahrbahn gesperrt. Der Verkehr wird aktuell abgeleitet. Und auf der Landesstraße Westerburg in Richtung Betzdorf zwischen der Ausfahrt Atzelgift und Luckenbach läuft eine Unfallaufnahme. Hier ist in beiden Richtungen gesperrt. Dauert noch, schätzt die Polizei, in etwa bis um 18 Uhr, also noch eine gute Stunde. Wenn ihr noch was seht, Stau oder Blitzer, ruft gern an oder schickt uns eine WhatsApp-Text- oder Sprachnachricht kostenlos an die 0800 8 und 3 mal die 62. Kommt, wo es geht, gut an.
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0: Christian Semmet ist hier, hallo zusammen. Erste Fußball-Bundesliga, 75. Minute. Mainz liegt 0:3 zurück bei Eintracht Frankfurt. Schauen wir gleich weiter auf dieses Spiel. Und Musik gibt's natürlich auch im besten Musikmix für Rheinland-Pfalz. Gleich ein Song aus eurem Leben von Toto. Und jetzt erstmal Rehab. Michael Patrick Kelly und Shaggy hier. Der Shaggy, der Mr. Lover. Mit der hier, mit Rebellion.

0: Boah, sieht gut aus. 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Heute Abend gibt's auch grünes Licht in Sachen Wetter für die Weinfeste von unserem Wetterexperten Dominik Jung, denn ab morgen sieht's ganz anders aus.
1: Ja, und deswegen auf jeden Fall den heutigen Nachmittag und Abend nochmal ausnutzen für einen Besuch auf dem Weinfest, für einen kleinen Spaziergang bei Sonnenschein. Heute Nachmittag spätsommerliche Wärme. Morgen dann am Morgen, schon am frühen Morgen, die ersten Wolken von Frankreich und die bringen dann später auch zum Teil Regenschauer. Es ist wechselhaft, es wird auch kühler sein, keine 25 Grad mehr, meist knapp darunter. Also heute auf jeden Fall noch der schönere Tag als morgen der Sonntag.
0: Aber das war's noch nicht in Sachen Spätsommer. Nächste Woche gibt's noch so eine kleine Zugabe, oder?
1: Wir erwarten auch nächste Woche nochmal sehr hohe Temperaturen. Am Dienstag wahrscheinlich der wärmste Tag der Woche mit knapp 30 Grad an Rhein und Nahe. Also fast nochmal richtig hochsommerlich wird's, damit viel Sonnenschein. Und insgesamt bleibt die ganze nächste Woche sehr freundlich mit viel Sonnenschein. Regen ist nur wenig in Sicht und das heißt wiederum, das Niedrigwasser am Rhein, das bleibt uns erstmal erhalten.
0: Danke dir, Dominik. Hier ist RPA1 jetzt mit Alexandra Stan im besten Musikmix.

0: so eine Kartoffel, eigentlich schon geil, oder? So ganz frei nach dem deutschen Topphilosophen Peter Ludolf gesagt, man kann sie essen morgens, mittags, abends, nachts. Gebraten, frittiert, warm, kalt, in Scheiben, als Chip. Ja, Kartoffel ist einfach geil und hier ist RPA1. Tatsächlich ging jetzt bei uns in Rheinland-Pfalz auch die Kartoffelernte für dieses Jahr los. Und RPA1-Reporter Marcel Hemmer hat sich mal auf die Suche nach der Antwort auf die Frage gemacht, ist denn dieses Jahr ein gutes Kartoffeljahr?
1: Wir haben uns mal einen Experten gesucht und jetzt stehe ich hier mit Landwirt Benedikt Wünsch aus dem Ingelheimer Stadtteil Heidesheim. Er und sein Team sind seit Ende Mai auf dem Acker unterwegs. In Kürze geht's an die Ernte der Winterkartoffeln. Kann man denn schon von einem guten Sommer sprechen?
2: Anfangs war ich noch relativ optimistisch, dass wir gerade hier in Heidesheim im Rheintal mit einem blauen Auge davon kommen nach so einem Hitzesommer. Mittlerweile relativiert sich das. Wir haben alle gelitten im Sommer und so haben halt auch die Pflanzen gelitten und der Ertrag ist halt kleiner.
1: Weniger Ertrag heißt was genau für euch?
2: Die Knollengröße ist halt kleiner, ja. Und das ist halt gerade für uns, wir beliefern halt relativ viel Gastronomie und ja, und da ist halt eine kleine Kartoffel nicht ganz so praktikabel wie eine größere.
1: Und für uns Konsumenten, sag ich mal, wie sieht's mit der Qualität aus?
2: Also die Qualität ist auf jeden Fall okay, ja, da kann ich nichts dagegen sagen. Was man halt merkt, sind halt stellenweise in Feldern, dass mehr tierische Mitesser da dabei sind, also Schnecken, Mäuse, die halt auch irgendwo Wasserquellen suchen, ja.
1: Also die Ernte geht in den Endspurt, die Hitze hat offenbar ihre Spuren hinterlassen.
0: Ja, die Kartoffeln, also dieses Jahr nicht ganz so dick, sondern eher dünn. Ich glaube, wir sehen es positiv bei uns in Rheinland-Pfalz, oder? Wir sagen, Mensch, unsere Bauern sind offenbar alle ganz besonders schlau.

Neuer. Aktueller Hit von den Backstreet Boys heißt Bottle Up. Hier ist RPA 1 mit dem besten Musikmix für Rheinland-Pfalz. Erste Fußball-Bundesliga. Mainz hat verloren 1:3 gegen Eintracht Frankfurt. Die anderen Partien laufen teilweise noch. Die schauen wir uns dann gleich noch an. Ja, vorher erstmal The Kid Leroy und Without You. 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
13: Die aktuellsten Blitzer bei uns in Rheinland-Pfalz stehen in Kaiserslautern in der Goethestraße und in Speyer steht noch einer in der Stockholmer Straße. Jetzt alle Staus und Gefahrenstellen. A5 Karlsruhe in Richtung Heidelberg zwischen Kronau und Waldorf-Wiesloch 4 Kilometer Stau. A5 Karlsruhe Heidelberg in Höhe Kreuz Waldorf. Vorsicht, hier laufen in beiden Richtungen Personen auf der Fahrbahn. A59 Köln Richtung Bonn zwischen Lind und dem Dreieck St. Augustin West 2 Kilometer Stau. Vorsicht auf der A61 Koblenz in Richtung Ludwigshafen zwischen Stromberg und Waldlaubersheim. Ein liegen gebliebenes Fahrzeug und auch hier laufen Personen rum. Und Vorsicht auch auf der Landesstraße Westerburg in Richtung Betzdorf zwischen der Ausfahrt Atzelgift und Luckenbach läuft eine Unfallaufnahme und Aufräumarbeiten. Bis 18 Uhr noch sollte man, wenn man sich auskennt, das Gebiet umfahren. Wenn ihr einen Stau oder Blitzer seht, ruft gern an oder schickt uns eine WhatsApp Text oder Sprachnachricht kostenlos an die 0808 und dreimal die 62 allen unterwegs. Eine gute Fahrt, ich bin Christian Semmet.
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0: Song aus unserem Leben von Amanda Marshall, Let It Rain, im besten Musikmix für Rheinland-Pfalz. Hier bei RPA 1. Fußball-Bundesliga. Mainz verliert 1:3 gegen Eintracht Frankfurt und die anderen Partien sind inzwischen auch alle zu Ende. Schauen wir uns mal kurz an. Dortmund gewinnt 3:0 gegen Paderborn. Hoffenheim gewinnt 2:1 gegen Stuttgart. Freiburg schlägt Gladbach 5:0 und Augsburg trennt sich von Leverkusen 2:2 unentschieden. Nachher 18:30 wird's noch spannend. Dann spielt der erste FC Köln gegen Werder Bremen. Begleiten wir natürlich auch hier so ein bisschen mit einem Auge bzw. einem Ohr bei RPA1. Und jetzt knöpft sich Kollege Julian Eckert erstmal Leonie vor.
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2: Leonie und Callum Scott mit Stay. Und damit treffen wirklich zwei Schwergewichte der Popmusik aufeinander. Also Leonie, klar, alles was diese Frau anfasst, wird ein Hit. Und Callum Scott, das ist der Brite, der 2015 bei Britain's Got Talent aufgetaucht ist und seitdem weltweit Hallen füllt. Also, deutsche Chartstürmerin trifft auf britische Ausnahmestimme und rauskommt ein Popsong vom Allerfeinsten. Und die Story dahinter finde ich fast noch besser. Callum Scott war Ende letzten Jahres für einen Gastauftritt bei The Voice of Germany in Berlin. Die beiden kannten sich bis dahin kaum, haben dann aber gesagt, ey, lass mal treffen und kennenlernen. Und wo machen das zwei Popstars? Na klar, im Studio. Und dass daraus nicht nur eine Tasse Kaffee wird, war irgendwie abzusehen. Ruckzuck haben die beiden angefangen zu schreiben und plötzlich war Stay da. Der Song erzählt von einer Beziehung, von der eigentlich beide wissen, tut nicht gut. Zu viele Streits, zu viel Drama. Aber da ist eben trotzdem noch dieses Feuer, von dem man nicht so richtig loskommt. Und genau das verpacken die beiden in den richtig melodischen Popsong. Thema ein bisschen schwierig, aber fühlt sich leicht an. Also Leute, gönnt euch. Hier sind Leonie und Callum Scott mit

RPR 1 ist hier mit einer aktuellen Gefahrenstelle. Vorsicht auf der A5 Karlsruhe-Heidelberg zwischen Kronau und dem Kreuz Walldorf. Hier besteht in beiden Richtungen Gefahr durch und für Personen auf der Fahrbahn. Fahrt dort vorsichtig.

Das ist neu bei RPR 1. Nico Santos, Why Don't You Stay? 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

0: Adonna bei RPR 1 gleich nach 18 Uhr gibt es den hier. Kim Wilde, 80er Hit, You Keep Me Hanging On, ein Song aus eurem Leben im besten Musikmix für Rheinland-Pfalz und aktuelles gleich von Samba. Dieses Ei heißt Home Wrecker. RPR 1 ist hier und wir schauen kurz aufs Wetter. Das sieht nämlich ganz gut aus. Heute Abend ist es noch angenehm, ja, so richtig spätsommerlich. Auch morgen am Sonntag, zumindest von den Temperaturen her 20 bis 24 Grad. Allerdings kommen morgen öfter mal Wolken und auch Regenschauer dazu. Aber keine Sorge, in der kommenden Woche, da kriegen wir auch nochmal freundliches Wetter mit Sonne und Spitzentemperaturen von bis zu 26 Grad.
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2: Ich bin Babit Büchner. In mehreren Städten in Deutschland gibt es heute Demonstrationen für eine offene demokratische Gesellschaft. Auf Plakaten und mit Sprechchören fordern die Teilnehmer mehr gesellschaftlichen Zusammenhalt und eine Überprüfung der AfD.
3: Kein Schritt zurück gegen die AfD und rechte Hetze, hieß es etwa in Düsseldorf. Unter dem Motto Freiheit muss verteidigt werden, wurde in Hamburg zum Handeln aufgerufen. Kondome werden besser geprüft als rechte Verdachtsfälle, stand auf den Plakaten in Schwerin zu lesen. Berlin, Leipzig, Mainz, München, überall reihten sich Tausende in die Protestzüge ein, von Familien beim Samstagsausflug über die Omas gegen rechts bis hin zu Gewerkschaftsmitgliedern. Tanja Wagner, Nachrichtenredaktion.
2: US-Präsident Donald Trump hat bei seinem Besuch in Irland für große Aufregung gesorgt. Er wolle sehr gerne eine Wiedervereinigung von Irland und Nordirland sehen, sagte Trump. Irgendwann werde das ohnehin passieren, warum dann nicht jetzt?
4: Eine Wiedervereinigung wäre ein großer Erfolg, auf den alle stolz sein könnten, sagte Trump. Die Teilung der irischen Insel besteht seit mehr als 100 Jahren und war über Jahrzehnte Auslöser blutiger Konflikte. Während Irland eine unabhängige Republik wurde, blieb Nordirland Teil des Vereinigten Königreichs. Das Karfreitagsabkommen regelt, unter welchen Voraussetzungen über eine Vereinigung abgestimmt werden kann. Die britische Regierung verwies darauf, dass dafür ein klarer Konsens nötig sei. Auch die pro-britische DUP betonte, über die Zukunft Nordirlands entscheide allein die Bevölkerung dort. Aus London, Philipp Detlefs.
2: In den USA ist die erste bekannte Abfolge mehrerer Schrittspuren eines ausgewachsenen Tyrannosaurus Rex entdeckt worden. Ein Forschungsteam berichtet von zwei linken und zwei rechten Fußabdrücken, die sich in der sogenannten Hell Creek Formation aneinanderreihen. Aus dem Abstand der Schritte und der Größe der Abdrücke errechneten die Experten eine Hüfthöhe des Dinos von etwa 4 Metern. Und noch zum Sport. Freiburg hat am 3. Spieltag der Fußball-Bundesliga vorerst die Tabellenführung übernommen. Das Team gewann gegen Mönchengladbach überlegen mit 5:0. Außerdem spielten Dortmund-Paderborn 3:0, Hoffenheim-Stuttgart 2:1, Augsburg-Leverkusen 2:2 und Mainz-Eintracht-Frankfurt 1:3.
0: Die aktuellsten Blitzer bei uns in Rheinland-Pfalz stehen in Speyer in der Stockholmer Straße und in Mainz in der Pfarrer Dornstraße. Jetzt alle Staus und Gefahrenstellen. A5 Karlsruhe in Richtung Heidelberg. Zwischen Kronau und Waldorf-Wieslauch 4 Kilometer Stau. Vorsicht auf der A5 Karlsruhe in Richtung Heidelberg. Zwischen Kronau und dem Kreuz Waldorf in beiden Richtungen laufen hier Personen auf der Fahrbahn. A59 Köln Richtung Bonn zwischen Spich und dem Dreieck St. Augustin West 2 Kilometer Stau. Vorsicht auf der A61 Koblenz in Richtung Ludwigshafen zwischen Stromberg und Waldlaubersheim. Ein liegen gebliebenes Fahrzeug und auch hier rennen Leute auf der Fahrbahn rum. Und dann noch die Landesstraße Westerburg in Richtung Betzdorf. Zwischen der Ausfahrt Atzelgift und Luckenbach läuft eine Unfallaufnahme. Wer sich auskennt, sollte dort das Gebiet weiträumig umfahren. Da laufen nämlich auch Bergungsarbeiten, die eigentlich bis 18 Uhr dauern sollten, ist jetzt verlängert worden auf 19 Uhr. Wenn ihr noch einen Stau oder Blitzer seht, ruft gern an oder schickt uns eine WhatsApp-Text- oder Sprachnachricht kostenlos an die 0808 und dreimal die 62 allen unterwegs. Eine gute und natürlich auch sichere Fahrt.
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0: 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Und wie klingt das? Das hört ihr gleich so in etwa 20 Minuten hier bei mir in der Show. Vorher gibt's erstmal den besten Musikmix für Rheinland-Pfalz, gleich mit Kim Wilde, straight aus den 80ern. Ist ja gerade sowieso angesagt. Und jetzt aktuellem von Samba, Homewrecker.

Man kann ja klotzen oder kleckern und Kim Wilde sagt, nee, wenn, dann klotzen. Also erstmal riesen Musikkarriere hingelegt, 1000 Hits alleine gefühlt in den 80ern und dann in den 2000ern hat sie gesagt, ach nee, so zweite Karriere, warum nicht? Ich mache mal noch so ein bisschen Landschaftsgärtnerin und dann hat sie nicht nur nebenbei Landschaftsgegärtnert, sondern, ja, so sagt man das, sondern hat tatsächlich auch eine Medaille gewonnen bei einer Meisterschaft, wo irgendwie so 7000 Landschaftsgärtner mitgemacht haben, die das schon seit 30 Jahren machen. Sie hat es einfach mal zwischendrin ausprobiert und die einfach mal direkt an die Wand gegärtnert. Kim Wilde halt, was soll man sagen, RPR1 ist hier mit dem besten Musikmix für Rheinland-Pfalz. Jetzt ein Hit von heute von Kamrat.

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13: Die aktuellsten Blitzer in Rheinland-Pfalz stehen in Mainz in der Pfarrer-Dörn-Straße und in Koblenz in der Schlachthofstraße. Da sind 50 erlaubt. Jetzt alle Staus und Gefahrenstellen. A5 Karlsruhe Richtung Heidelberg. Zwischen Gronau und Waldorf-Wiesloch 3 Kilometer Stau. Vorsicht auf der A5 Karlsruhe Heidelberg zwischen Gronau und dem Kreuz Waldorf. Besteht Gefahr durch und für Personen auf der Fahrbahn. A59 Köln Richtung Bonn zwischen Spich und dem Dreieck St. Augustin West 2 Kilometer Stau. Vorsicht auf der A61 Ludwigshafen Richtung Koblenz. Zwischen Stromberg und der Irbacher Talbrücke ein liegen gebliebenes Fahrzeug auf der rechten Spur. A650 in Richtung Kaiserslautern zwischen Friedelsheim und dem Kreisverkehr Wurstmarktkreisel. Aktuell dichter Verkehr, da wo die wohl hinwollen. Und auf der B54 in Bad Schwalbach in Richtung Arbergen zwischen dem Abzweig nach Holzhausen über A und Laufenselden laufen Brücken. Arbeiten. Eine Umleitung ist eingerichtet, denn da ist übers Wochenende gesperrt. Und wenn ihr einen Stau oder Blitzer seht, dann ruft gerne an oder schickt uns eine WhatsApp-Text oder Sprachnachricht kostenlos an die 0808 und dreimal die 62. Allen unterwegs ein gutes und sicheres Ankommen. Ich bin Christian Semmelt.
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Rock hier 1 ist hier. Wir schauen auch immer auf die erste Fußball-Bundesliga. Da hat das Samstagabendspiel gerade angefangen. Erster FC Köln spielt gegen Werder Bremen. Aktuell läuft die 10. Minute und es steht noch 0:0.

RPA1 ist hier. Köln führt 1:0 gegen Werder Bremen. Aktuell läuft gerade die 17. Minute. Wir behalten das Spiel so mit einem Auge mit euch. Quasi mit einem Auge im Auge behalten wir dieses Spiel für euch. Doppelt hält besser. Was macht eigentlich Musik erfolgreich? Zum Beispiel so Bands wie Roxette oder so. Ist das so eine Kleinigkeit oder ist es so ein Zusammenspiel? Ich glaube, es sind immer ganz viele Punkte. Klar, bei Roxette zum Beispiel kannst du sagen, Marie Frederiksen hatte natürlich einfach diese unfassbare Stimme. Die konnte so ganz leise, aber auch so richtig kraftvoll und laut. Ja. Aber ich glaube auch, das Songwriting von Pierre Gasly, das hat da schon seinen Teil dazu beigetragen. Denn dieser Typ hat einfach ein Händchen für Hooks. Hooks ist dieser Teil im Refrain, an dem man so einen Song sofort wiedererkennt. Wo man so zweimal gehört hat und kann quasi sofort mitsingen. Und das beherrscht Pierre Gasly wie kein Zweiter. Fading Like a Flower, auch deshalb ein Riesenhit von Roxette, hier ist RBA1.

0: Es gibt eine aktuelle Gefahrenstelle bei RPA1. Vorsicht! Auf der A6 Saarbrücken in Richtung Kaiserslautern zwischen Homburg und Waldmoor liegen Gegenstände auf der Fahrbahn. Jetzt Robbie Williams, Forbidden Road.
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0: Gleich nach 19 Uhr gibt's Mel C. Zusammen mit Left Eye von TLC, Never Be The Same Again. Ein Song aus unserem Leben hier bei RPA 1. Und Song von heute kommt gleich von und mit Kygo. Save My Love im besten Musikmix für Rheinland-Pfalz.
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0: Heute Abend ändert sich nicht mehr viel in Sachen Wetter. Morgen sieht es erstmal ziemlich durchwachsen aus, fast so, als ob der Herbst kommt. Es wird nämlich ziemlich wolkig, grau, regnerisch, windig, Temperaturen dann aber immer noch zwischen 20 und 24 Grad. Bringt aber nichts, wenn es einem irgendwie trotzdem mit 30 km/h das Wasser ins Gesicht peitscht. Dafür wird es aber nächste Woche dann doch nochmal ordentlich. Die Temperaturen dann 22 bis sogar 26 Grad und es wird nochmal ordentlich freundlich und es gibt sogar längere, sonnigere Abschnitte. Also der Spätsommer, der ist noch lange nicht vorbei.
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8: Ich bin Babit Büchner. In mehreren Städten in Deutschland gab es heute Demonstrationen für eine offene demokratische Gesellschaft. Auf Plakaten und mit Sprechchören forderten die Teilnehmer mehr gesellschaftlichen Zusammenhalt und eine Überprüfung der AfD. Besonders große Kundgebungen gab es in Düsseldorf, Hamburg, Berlin und München. Auch in Leipzig, Magdeburg, Mainz und Saarbrücken gingen Menschen auf die Straße. US-Präsident Donald Trump hat bei seinem Besuch in Irland für große Aufregung gesorgt. Er wolle sehr gerne eine Wiedervereinigung von Irland und Nordirland sehen, sagte Trump. Irgendwann werde das ohnehin passieren. Warum dann nicht jetzt?
9: Die Teilung der irischen Insel besteht seit mehr als 100 Jahren und war über Jahrzehnte Auslöser blutiger Konflikte. Während Irland eine unabhängige Republik wurde, blieb Nordirland Teil des Vereinigten Königreichs. Das Karfreitagsabkommen regelt, unter welchen Voraussetzungen über eine Vereinigung abgestimmt werden kann. Die britische Regierung verwies darauf, dass dafür ein klarer Konsens nötig sei. Auch die pro-britische DUP betonte, über die Zukunft Nordirlands entscheide allein die Bevölkerung dort. Aus London, Philipp Detlefs.
8: Mittelständische Unternehmen sollten künstliche Intelligenz nicht nur nutzen, um Zeit und Kosten zu sparen. Die Geschäftsführerin der Beratungsfirma A11 sagte der deutschen Presseagentur, Firmen könnten damit vor allem mehr Umsatz machen.
10: Die KI-Expertin nennt ein einfaches Beispiel. Übernimmt KI lästige Büroarbeit oder Dokumentation, haben die Mitarbeiter mehr Zeit für Kunden und neue Produkte. Und dafür braucht es nicht unbedingt die teuersten KI-Modelle aus den USA. Für viele Aufgaben reichen einfachere, frei verfügbare Systeme, die Firmen sogar auf den eigenen Rechnern laufen lassen können. Das größte Problem sieht die KI-Expertin allerdings bei den zögernden Chefetagen. Zoe Tassovali, Nachrichtenredaktion.
8: Und zum Sport. Die deutschen Basketballerinnen haben den Einzug ins WM-Finale verpasst. Gegen Favorit Frankreich stand es heute am Ende 64 zu 86. Und noch die Ergebnisse der Fußball-Bundesliga. Freiburg hat vorerst die Tabellenführung übernommen. Das Team gewann gegen Mönchengladbach überlegen mit 5:0. Außerdem spielten Dortmund-Paderborn 3:0, Hoffenheim-Stuttgart 2:1, Augsburg-Leverkusen 2:2 und Mainz-Eintracht-Frankfurt 1:3.
0: Wir schauen auf die Straßen zu den aktuellsten Blitzern bei uns in Rheinland-Pfalz. Da steht einer in Koblenz in der Schlachthofstraße, da sind 50. Und in Seiberbach steht einer in der Hauptstraße, da sind 30. Jetzt alle Staus und Gefahrenstellen. A3 Frankfurt Richtung Köln, zwischen Kelsterbach und Rauenheim 2 Kilometer stockend. Vorsicht auf der A3 Frankfurt Richtung Köln, zwischen dem Wiesbadener Kreuz und Wiesbaden-Niedernhausen steht ein defektes Fahrzeug. Vorsicht auf der A48 Dreieck Vulkaneifel Richtung Koblenz. Zwischen Ochtendung und dem Kreuz Koblenz ein defektes Fahrzeug. A59 Köln in Richtung Bonn zwischen Lind und dem Dreieck St. Augustin West 2 Kilometer Stau. Vorsicht auf der A61 Köln Richtung Koblenz zwischen der Ahrtalbrücke und Niederzissen ein defektes Fahrzeug. A650 in Richtung Kaiserslautern zwischen Friedelsheim und dem Kreisverkehr Wurstmarkt-Kreisel aktuell dichter Verkehr. Und auf der B54 Bad Schwalbach-Abergen zwischen dem Abzweig nach Holzhausen über A und Laufenselden sind Brückenarbeiten, deshalb ist hier gesperrt. Eine Umleitung ist ausgeschildert. Wenn ihr noch einen Stau oder Blitzer seht, ruft gern an oder schickt uns eine WhatsApp-Text- oder Sprachnachricht kostenlos an die 0808 und dreimal die 62. Kommt, wo es geht, gut an.
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0: Christian Semmet ist hier, hallo zusammen. Wir schauen kurz nach Köln im Rhein-Energie-Stadion. Da spielt der 1. FC Köln gegen Werder Bremen. Und aktuell läuft gerade die 36. Minute. Und Köln führt gegen die Bremer 1:0. Wenn es da was Neues gibt bei diesem Spiel, daten wir euch natürlich ab hier bei RPR 1 und spielen euch den besten Musikmix für Rheinland-Pfalz. Gleich von Melanie C, Never Be The Same Again. Und jetzt gibt's erstmal so aktuell spätsommerliches Kygo, Save My Love.

Ich habe das Musikvideo von Never Be The Same Again damals bei Viva aufgenommen und danach war irgendwie noch so eine ganz alte Folge von den Schlümpfen auf derselben Videokassette. Und da habe ich es irgendwie in meinem Kopf miteinander verbunden. Immer wenn ich Never Be The Same Again höre, ist danach irgendwie so ein ganz kurzes Gekrissel in meinem Kopf drin und dann ist dieser Schnitt auf die Schlümpfe. Ich weiß nicht, ich kann das wahrscheinlich mein Leben lang nicht mehr auseinanderhalten. Klasse Hit von Melanie C und Left Eye bei RPA1. Aktuelles haben wir natürlich auch im besten Musikmix für Rheinland-Pfalz von Michael Schulte. Heißt

0: Amy Winehouse, Back to Black. RPA 1 ist hier, gleich noch mit Bruno Mars und The Weeknd.
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Ganz neuer aktueller Hit von Bruno Mars heißt On My Soul. Im besten Musikmix für Rheinland-Pfalz gibt's jetzt einen Song aus eurem Leben von Kate Bush, Running Up That Hill. Und wir werfen noch einen Blick auf den Halbzeitstand in der ersten Fußball-Bundesliga. Erster FC Köln gegen Werder Bremen im Samstagabendspiel. Köln führt zur Halbzeit 1:0.

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2: Die aktuellsten Blitzer bei uns in Rheinland-Pfalz stehen auf der A6 Saarbrücken in Richtung Mannheim, kurz vor Kaiserslautern am Kreuz Landstuhl West. Und Vorsicht, noch ein Blitzer in Seiberbach in der Hauptstraße, da sind Tempo 30 erlaubt. Alle Staus und Gefahrenstellen an 59 Köln Richtung Bonn zwischen Spich und dem Dreieck St. Augustin West, 2 Kilometer Stau. Vorsicht auf der A61 Ludwigshafen Richtung Koblenz zwischen Stromberg und der Erbacher Talbrücke steht ein defektes Fahrzeug. Vorsicht nochmal auf der A61. Koblenz in Richtung Köln zwischen dem Dreieck Erftal und Gimnich steht ebenfalls ein defektes Fahrzeug. Vorsicht auf der A67. Darmstadt in Richtung Mannheim zwischen Gernsheim und Lorsch liegen Gegenstände. Und noch die A650 in Richtung Kaiserslautern zwischen Friedelsheim und dem Wurstmarktkreisel. Dichter Verkehr. Wenn ihr noch was entdeckt, Stau oder Blitzer, ruft gerne an oder schickt uns eine WhatsApp-Text- oder Sprachnachricht an die 0808 und dreimal die 62. Kommt, wo es geht, gut an. Ich bin Christian Semmet.
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0: jeder hat halt so seine Stärken und seine Schwächen. Ne? Unser RPA1-Rocker vom Hocker zum Beispiel, dessen Kernkompetenzen liegen halt eher so im Bereich, ich sag mal, Fußball, Bier und Heavy Metal. Ja, also um Finanztipps würde ich den eher nicht fragen.
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3: Hurra, ich bekomme Steuern erstattet. Und das Geile ist, ich musste dafür gar nichts machen. Also überhaupt nichts. Also normalerweise muss man ja eine Einkommensteuererklärung abgeben. Also da erklärt man, dass man grundsätzlich Einkommen hatte und schreibt dann auch noch dazu, wie viel Einkommen man hatte. Und dann schreibt das Finanzamt einem zurück. Ja, und da steht dann immer so grundsätzlich drin, so, toll, Herr Rocker, das ist jetzt nicht ganz so viel Geld, Sie faule Sau, aber bitte überweisen Sie uns alles, ja, und schauen Sie halt, wie Sie dann ganz ohne Geld klarkommen. Ja, zack. Ich habe eine Mail bekommen von der Bundeszentrale für Steuern. Gut. Ich habe zwar von denen noch nie was gehört, aber was soll's, ja? Wird schon stimmen, denn ich bekomme ja Geld von denen. Und zwar 348,50 Euro. Und ich muss mich auch beeilen mit dem Ausfüllen aller Daten, denn der Anspruch erlischt am Samstag um genau 5.18 Uhr und 37 Sekunden. Sorry, ich bin jetzt raus hier, ich muss das ganz schnell ausfüllen. Was die alles wissen wollen und warum wollen die Einzugsermächtigung? Egal, Hauptsache es gibt Geld. 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

ganz neuer, aktueller Hit von den Giant Rooks bei RPR1, heißt Slow Dance for a Minute. Wir schauen in die erste Fußball-Bundesliga. Der erste FC Köln spielt aktuell gegen Werder Bremen. In der 58. Minute führt Köln 1:0. Gleich um 20 Uhr geht's hier bei uns weiter mit der RPR1 Tanzbar und unseren DJs in the Mix. Das war der Samstag XXL mit Christian Semmelt und dem besten Musikmix für Rheinland-Pfalz.

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1: Ich bin Babette Büchner. Bundeskanzler Friedrich Merz verliert den Rückhalt in der Gesellschaft. Nach einer neuen INSA-Umfrage für die Bild halten ihn 78% der Befragten für falsch auf dem Posten. Nur noch jeder Siebte hält zu ihm.
2: Es geht weiter bergab für Kanzler Merz. Vor einem Jahr war immerhin noch fast ein Drittel der Befragten mit seiner Arbeit zufrieden. Glaubt man den Umfragen heute, hat er es sich inzwischen sogar bei 58% der Anhänger von CDU und CSU verscherzt. Auch Vizekanzler Klingbeil kommt bei den Menschen nicht mehr sonderlich gut an. Rund die Hälfte der Befragten findet nicht, dass er an die Spitze der SPD gehört. Auch lehnen viele Menschen die Brandmauer zur AfD ab. Fast jeder Zweite hält sie einfach nicht mehr für zeitgemäß. Tanja Wagner, Nachrichtenredaktion.
1: In mehreren Städten in Deutschland gab es heute Demonstrationen für eine offene demokratische Gesellschaft. Auf Plakaten und mit Sprechchören forderten die Teilnehmer mehr gesellschaftlichen Zusammenhalt und eine Überprüfung der AfD. Besonders große Kundgebungen gab es in Düsseldorf, Hamburg, Berlin und München. Mehrere politische Initiativen hatten dazu aufgerufen. Es gibt Bedenken, dass unsere Gasvorräte nicht für den Winter ausreichen. Die Bundesnetzagentur stellt nun aber klar, wir haben genügend Gas für die kommenden kalten Monate.
3: Vor allem die AfD hatte zuletzt immer wieder davor gewarnt, dass die Heizungen kalt bleiben könnten im Laufe des kommenden Winters. Die Befürchtung ist nicht aus der Luft gegriffen, denn aktuell sind nur 55% der Gasspeicher ausgelastet. Das ist wenig im Vergleich zu den Vorjahren. Aber die Bundesnetzagentur beruhigt, wir haben schon jetzt mehr Gas gespeichert, als wir im vergangenen Winter verbraucht haben. Und es bleiben noch Wochen Zeit für weitere Einspeicherungen, heißt es. Aus Berlin, Uli Reitinger.
1: Und zum Sport. Freiburg hat mit dem besseren Torverhältnis vorerst die Tabellenführung in der Fußball-Bundesliga übernommen. Die Mannschaft besiegte Mönchengladbach mit 5:0. Ebenfalls 9 Punkte hat Dortmund nach einem 3:0 gegen Aufsteiger Paderborn. Augsburg kam gegen Leverkusen zu Hause nicht über ein 2:2 hinaus. Eintracht Frankfurt gewann klar mit 3:1 gegen Mainz und Hoffenheim gegen Stuttgart mit 2:1.
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4: Gefahr auf der 61 Richtung Koblenz. Zwischen Stromberg und der Erbacher Talbrücke steht ein defektes Fahrzeug. Auf der A67 Richtung Mannheim liegt zwischen Gernsheim und Lorsch etwas auf der Fahrbahn. Fahrt hier bitte vorsichtig. Beide Richtungen, der B54 zwischen Bad Schwalbach-Arbergen und dem Abzweig nach Holzhausen über Ahr, sind wegen Brückenarbeiten gesperrt, Umleitung eingerichtet. Gute Fahrt.
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3: Auf der A61 Richtung Koblenz gibt es 2 Gefahrenstellen durch defekte Fahrzeuge. Zwischen Stromberg und Erbacher Talbrücke sowie zwischen Einfahrt Wehr und Mendig. Auf der A63 Richtung Kaiserslautern ist zwischen Kirchheimbolanden und Winnweiler ebenfalls ein defektes Fahrzeug. Die B54 bei Bad Schwalbach Richtung Arbergen ist wegen Brückenarbeiten gesperrt. Eine Umleitung ist eingerichtet. Gute Fahrt.
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1: Ich bin Babette Büchner. Die meisten Menschen in Deutschland halten Bundeskanzler Friedrich Merz nicht mehr für den richtigen Mann im Amt. Das zeigt eine neue INSA-Umfrage für die Bild. Insgesamt 78% der Teilnehmer verneinten die Frage, ob er noch der richtige Bundeskanzler ist. Selbst bei Wählern von CDU und CSU ist Merz unbeliebt. 58% der Unionswähler sprachen sich demnach gegen ihn aus. In mehreren deutschen Städten sind heute Zehntausende Menschen auf die Straße gegangen, um ein Zeichen gegen Ausgrenzung zu setzen. Auf Plakaten und in Sprechchören forderten sie mehr gesellschaftlichen Zusammenhalt und eine Überprüfung der AfD.
2: Kein Schritt zurück gegen die AfD und rechte Hetze, hieß es etwa in Düsseldorf. Unter dem Motto Freiheit muss verteidigt werden, wurde in Hamburg zum Handeln aufgerufen. Berlin, Leipzig, Mainz, München, überall reihten sich Tausende in die Protestzüge ein. Von Familien beim Samstagsausflug über die Omas gegen rechts bis hin zu Gewerkschaftsmitgliedern. Tanja Wagner, Nachrichtenredaktion.
1: Beim geplanten Aus für die Rente mit 63 gibt es neuen Streit zwischen der Union und der SPD. Unionsfraktionschef Thorsten Frei sagte dem Redaktionsnetzwerk Deutschland, 5 Jahre Übergangszeit, wie sie von der SPD vorgeschlagen werden, sind ihm zu lang.
3: Wer kurz vor der Rente steht, soll nicht plötzlich völlig neu planen müssen. Darin sind sich Union und SPD einig. Gestritten wird darüber, wie viel Zeit die Betroffenen bekommen. Die SPD hält etwa 5 Jahre für sinnvoll. Unionsfraktionschef Frei ist das deutlich zu lang. Wie viele Jahre er für richtig hält, sagt Frei aber nicht. Die Rentenkommission legt sich da ebenfalls nicht fest. Zoe Tassovali, Nachrichtenredaktion.
1: Und zum Sport. In der Fußball-Bundesliga hat Köln den Heimsieg gegen Werder Bremen am Abend noch aus der Hand gegeben. Die Mannschaft kam nach einer frühen Führung am Ende nicht über ein 1:1 hinaus. Zuvor hatte sich Freiburg nach einem 5:0 gegen Mönchengladbach an die Tabellenspitze gesetzt. Außerdem spielten Dortmund-Paderborn 3:0, Hoffenheim-Stuttgart 2:1, Augsburg-Leverkusen 2:2 und Mainz-Eintracht-Frankfurt 1:3.
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4: Auf der A3 Richtung Köln am Dreieck Dernbach steht ein defektes Fahrzeug. Auf der A59 Richtung Bonn staut es sich zwischen Spich und dem Dreieck St. Augustin West auf 2 Kilometern. Auf der B54 zwischen Bad Schwalbach und Arbergen sind beide Richtungen wegen Brückenarbeit gesperrt. Umleitung eingerichtet. Gute Fahrt.
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1: Auf der A3 Richtung Frankfurt Vorsicht, defektes Fahrzeug am Autobahndreieck Dernbach. 21:20 die A59 Richtung Bonnstock zwischen Spich und dem Dreieck St. Augustin West. 10 Minuten mehr einplanen. 21:20 A63 Richtung Mainz, defektes Fahrzeug zwischen Dreieck Kaiserslautern und Sembach. 21:20 auf der B54 zwischen Bad Schwalbach und Abergen sind Brückenarbeiten beide Richtungen gesperrt. Umleitung ist eingerichtet. 21:20, gute Fahrt.
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1: Ich bin Katrin Müller. Kanzler Friedrich Merz verliert den Rückhalt in der Gesellschaft. Nach einer aktuellen Umfrage im Auftrag der Bild halten ihn 78% der Befragten für falsch auf dem Posten. Gerade mal noch jeder Siebte hält zu ihm.
2: Es geht weiter bergab für Kanzler Merz. Vor einem Jahr war immerhin noch fast ein Drittel der Befragten mit seiner Arbeit zufrieden. Glaubt man den Umfragen heute, hat er es sich inzwischen sogar bei 58% der Anhänger von CDU und CSU verscherzt. Auch Vizekanzler Klingbeil kommt bei den Menschen nicht mehr sonderlich gut an. Rund die Hälfte der Befragten findet nicht, dass er an die Spitze der SPD gehört. Auch lehnen viele Menschen die Brandmauer zur AfD ab. Fast jeder Zweite hält sie einfach nicht mehr für zeitgemäß. Tanja Wagner, Nachrichtenredaktion.
1: In mehreren Städten in Deutschland sind Menschen für eine offene demokratische Gesellschaft auf die Straße gegangen. Auf bunten Protestzügen forderten tausende Menschen ein klares Zeichen gegen rechts. Besonders große Demos gab es in Düsseldorf, Hamburg, Berlin und München. In mehreren Städten fanden außerdem Kundgebungen der sogenannten Prüfprotestreihe statt. Die Initiative fordert die Prüfung eines Verbotsverfahrens rechtsextremer Parteien. US-Präsident Donald Trump hat bei seinem Besuch in Irland für große Aufregung gesorgt. Er wolle sehr gerne eine Wiedervereinigung von Irland und Nordirland sehen, sagte Trump nach einem Treffen mit dem irischen Regierungschef in Dublin. Irgendwann werde das ohnehin passieren, meinte Trump.
3: Eine Wiedervereinigung wäre ein großer Erfolg, auf den alle stolz sein könnten, sagte Trump. Die Teilung der irischen Insel besteht seit mehr als 100 Jahren und war über Jahrzehnte Auslöser blutiger Konflikte. Während Irland eine unabhängige Republik wurde, blieb Nordirland Teil des Vereinigten Königreichs. Das Karfreitagsabkommen regelt, unter welchen Voraussetzungen über eine Vereinigung abgestimmt werden kann. Die britische Regierung verwies darauf, dass dafür ein klarer Konsens nötig sei. Aus London, Philipp Detlefs.
1: Zum Fußball. Köln hat einen Heimsieg gegen Werder Bremen aus der Hand gegeben. Die Mannschaft kam nach einer frühen Führung am Ende nicht über ein 1:1 hinaus. Zuvor hatte sich Freiburg nach einem 5:0 gegen Mönchengladbach an die Tabellenspitze gesetzt. Außerdem spielten Dortmund, Paderborn 3:0, Hoffenheim, Stuttgart 2:1, Augsburg, Leverkusen 2:2 und Mainz, Eintracht, Frankfurt 1:3.
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4: Auf der A3 Richtung Frankfurt ist zwischen Bad Camberg und der Raststätte Medenbach West ein defektes Fahrzeug. Auf der A59 Richtung Bonn staut es sich zwischen Spich und dem Dreieck St. Augustin West auf etwa einem Kilometer. Auf der A67 zwischen Lorsch und dem Viernheimer Dreieck liegen Fahrzeugteile auf dem linken Fahrstreifen. Auf der B54 bei Bad Schwalbach Richtung Arbergen sind Brückenarbeiten beide Richtungen gesperrt. Umleitung eingerichtet. Gute Fahrt.
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3: Auf der A3 von Köln Richtung Frankfurt gibt es zwischen Dietz und Limburg-Nord ein defektes Fahrzeug. Auf der A67 Richtung Mannheim liegen zwischen Lorsch und Vierenheimer Dreieck Fahrzeugteile auf dem linken Fahrstreifen. Auf der A650 Richtung Kaiserslautern müsst ihr zwischen Friedelsheim und dem Kreisverkehr Wurstmarkt-Kreisel mit dichtem Verkehr rechnen. Auf der B54 zwischen Bad Schwalbach und Arbergen ist wegen Brückenarbeiten in beiden Richtungen gesperrt. Eine Umleitung ist eingerichtet. Gute Fahrt.
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1: Ich bin Katrin Müller. Der Wahlsieg der AfD in Sachsen-Anhalt hallt bundesweit nach. Zehntausende Menschen sind in vielen Städten des Landes auf die Straße gegangen, um ein Zeichen gegen Ausgrenzung zu setzen. Auf Plakaten mit Sprechchören und klaren Worten forderten die Demo-Teilnehmer mehr gesellschaftlichen Zusammenhalt und eine Überprüfung der AfD.
2: Kein Schritt zurück gegen die AfD und rechte Hetze, hieß es etwa in Düsseldorf. Unter dem Motto Freiheit muss verteidigt werden, wurde in Hamburg zum Handeln aufgerufen. Kondome werden besser geprüft als rechte Verdachtsfälle, stand auf den Plakaten in Schwerin zu lesen. Berlin, Leipzig, Mainz, München, überall reihten sich Tausende in die Protestzüge ein. Von Familien beim Samstagsausflug über die Omas gegen rechts bis hin zu Gewerkschaftsmitgliedern. Hintergrund der Proteste ist der Wahlsieg der AfD am letzten Wochenende. Die Partei hatte die absolute Mehrheit in Sachsen-Anhalt nur knapp verfehlt. Tanja Wagner, Nachrichtenredaktion.
1: Kanzler Friedrich Merz verliert den Rückhalt in der Gesellschaft. Nach einer aktuellen Umfrage im Auftrag der Bild halten ihn 78% der Befragten für falsch auf dem Posten. Gerade mal noch jeder Siebte hält zu ihm. Es ist genug Gas da für den kommenden Winter. Das hat die Bundesnetzagentur gesagt. Sie tritt damit Bedenken entgegen, dass Deutschlands Gasspeicher in diesem Winter nicht ausreichen könnten für die Gasversorgung.
3: Aktuell sind nur 55% der Gasspeicher ausgelastet. Das ist wenig im Vergleich zu den Vorjahren. Aber die Bundesnetzagentur beruhigt, wir haben schon jetzt mehr Gas gespeichert, als wir im vergangenen Winter verbraucht haben. Und es bleiben noch Wochen Zeit für weitere Einspeicherungen, heißt es. Gashändler füllen die Speicher, staatliche Eingriffe lehnt die Bundesnetzagentur ab. Das wird zu teuer, heißt es zur Begründung. Aus Berlin, Uli Reitinger.
1: Zum Fußball. Köln hat einen Heimsieg gegen Werder Bremen aus der Hand gegeben. Die Mannschaft kam nach einer frühen Führung am Ende nicht über ein 1:1 hinaus. Zuvor hatte sich Freiburg nach einem 5:0 gegen Mönchengladbach an die Tabellenspitze gesetzt. Außerdem spielten Dortmund, Paderborn 3:0, Hoffenheim, Stuttgart 2:1, Augsburg, Leverkusen 2:2 und Mainz, Eintracht, Frankfurt 1:3.
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4: Auf der A6 Richtung Heilbronn gibt es zwischen dem Dreieck Hockenheim und dem Kreuz Walldorf ein defektes Fahrzeug. Auf der A48 Richtung Koblenz zwischen Polch und Ochtendung ist ebenfalls ein defektes Fahrzeug. Auch auf der A60 Richtung Wittlich im Bereich der Anschlussstelle Wachsweiler sorgt ein defektes Fahrzeug für Probleme. Auf der A61 Richtung Ludwigshafen zwischen Hockenheim und Speyer gibt es ebenfalls ein defektes Fahrzeug, da braucht ihr Geduld. Gute Fahrt!
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1: A1 Richtung Saarbrücken, defektes Fahrzeug zwischen Mehring und Rheinsfeld. Auf der A48 Richtung Koblenz steht ein weiteres defektes Fahrzeug zwischen Dreieck Vulkaneifel und Ochtendunk. A60 Richtung Wittlich. Probleme an der Anschlussstelle Wachsweiler durch liegen gebliebenes Fahrzeug. B9 Koblenz zwischen Überleitung und Lahnstein. Defektes Fahrzeug mit Reifenschaden auf rechtem Fahrstreifen. Polizei informiert. Planen Sie hier mehr Zeit ein. Gute Fahrt.
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1: Ich bin Katrin Müller. Kanzler Friedrich Merz verliert den Rückhalt in der Gesellschaft. Nach einer aktuellen Umfrage im Auftrag der Bild halten ihn 78% der Befragten für falsch auf dem Posten. Gerade mal noch jeder Siebte hält zu ihm.
2: Es geht weiter bergab für Kanzler Merz. Vor einem Jahr war immerhin noch fast ein Drittel der Befragten mit seiner Arbeit zufrieden. Glaubt man den Umfragen heute, hat er es sich inzwischen sogar bei 58% der Anhänger von CDU und CSU verscherzt. Auch Vizekanzler Klingbeil kommt bei den Menschen nicht mehr sonderlich gut an. Rund die Hälfte der Befragten findet nicht, dass er an die Spitze der SPD gehört. Auch lehnen viele Menschen die Brandmauer zur AfD ab. Fast jeder Zweite hält sie einfach nicht mehr für zeitgemäß. Tanja Wagner, Nachrichtenredaktion.
1: In mehreren Städten in Deutschland sind Menschen für eine offene demokratische Gesellschaft auf die Straße gegangen. Auf bunten Protestzügen forderten tausende Menschen ein klares Zeichen gegen rechts. Besonders große Demos gab es in Düsseldorf, Hamburg, Berlin und München. In mehreren Städten fanden außerdem Kundgebungen der sogenannten Prüfprotestreihe statt. Die Initiative fordert die Prüfung eines Verbotsverfahrens rechtsextremer Parteien. US-Präsident Donald Trump hat bei seinem Besuch in Irland für große Aufregung gesorgt. Er wolle sehr gerne eine Wiedervereinigung von Irland und Nordirland sehen, sagte Trump nach einem Treffen mit dem irischen Regierungschef in Dublin. Irgendwann werde das ohnehin passieren, meinte Trump.
3: Eine Wiedervereinigung wäre ein großer Erfolg, auf den alle stolz sein könnten, sagte Trump. Die Teilung der irischen Insel besteht seit mehr als 100 Jahren und war über Jahrzehnte Auslöser blutiger Konflikte. Während Irland eine unabhängige Republik wurde, blieb Nordirland Teil des Vereinigten Königreichs. Das Karfreitagsabkommen regelt, unter welchen Voraussetzungen über eine Vereinigung abgestimmt werden kann. Die britische Regierung verwies darauf, dass dafür ein klarer Konsens nötig sei. Aus London, Philipp Detlefs.
1: Zum Fußball. Köln hat einen Heimsieg gegen Werder Bremen aus der Hand gegeben. Die Mannschaft kam nach einer frühen Führung am Ende nicht über ein 1:1 hinaus. Zuvor hatte sich Freiburg nach einem 5:0 gegen Mönchengladbach an die Tabellenspitze gesetzt. Außerdem spielten Dortmund Paderborn 3:0, Hoffenheim Stuttgart 2:1, Augsburg Leverkusen 2:2 und Mainz Eintracht Frankfurt 1:3.
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1: Auf der Autobahn 3 von Köln Richtung Frankfurt gibt es zwischen Montabaur und Diez eine Gefahr durch ein defektes Fahrzeug. Auf der Autobahn 555 zwischen dem Kreuzborn Nord und Bornheim im Rheinland müsst ihr in beiden Richtungen mit Personen auf der Fahrbahn rechnen. Und auf der Bundesstraße 9 bei Koblenz zwischen der Überleitung und Lahnstein sorgt ein defektes Fahrzeug mit Reifenschaden auf dem rechten Fahrstreifen für Behinderungen. Hier ist die Polizei bereits benachrichtigt. Gute Fahrt!
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1: Ich bin Katrin Müller. Die Zange schließt sich um Saudi-Arabien. Im Westen bedroht die Houthi-Miliz eine Exportroute, im Osten blockiert der Iran die Straße von Hormuz. Eine wichtige Pipeline wird nach Attacken dicht gemacht. Ein Schritt, den auch Verbraucher hierzulande im Portemonnaie zu spüren bekommen dürften.
2: Drohnenangriffe aus dem Irak hatten die Pipeline beschädigt. Wer dahinter steckt, ist noch unklar. Umso klarer dagegen die Folgen der Attacke. Der Druck auf den weltgrößten Ölexporteur erhöht sich. Die saudischen Exporte sinken und damit dürfte der Ölpreis weiter in die Höhe schießen und damit auch die Spritpreise in Deutschland weiter steigen lassen. Tanja Wagner, Nachrichtenredaktion.
1: Kanzler Friedrich Merz verliert den Rückhalt in der Gesellschaft. Nach einer aktuellen Umfrage im Auftrag der Bild halten ihn 78% der Befragten für falsch auf dem Posten. In seiner Koalition gibt es derweil neuen Streit beim geplanten Aus für die Rente mit 63. Unionsfraktionschef Thorsten Frey sagte dem Redaktionsnetzwerk Deutschland, 5 Jahre Übergangszeit, wie sie aus der SPD vorgeschlagen werden, seien zu lang.
3: Wer kurz vor der Rente steht, soll nicht plötzlich völlig neu planen müssen. Darin sind sich Union und SPD einig. Gestritten wird darüber, wie viel Zeit die Betroffenen bekommen. Die SPD hält etwa 5 Jahre für sinnvoll. Unionsfraktionschef Frey ist das deutlich zu lang. Wie viele Jahre er für richtig hält, sagt Frey aber nicht. Die Rentenkommission legt sich da ebenfalls nicht fest. Zoe Tassovali, Nachrichtenredaktion.
1: Beim Filmfestival in Venedig ist die dänische Regisseurin Mael Tuki für ihren Film Woman Unknown mit dem Goldenen Löwen ausgezeichnet worden. Die Hauptdarstellerin des Historiendramas Mathilde Assel gewann den Preis als beste Schauspielerin. Der große Preis der Jury ging an das Drama Possible Love des südkoreanischen Filmemachers Lee Jang-dong, das von Klassenunterschieden handelt. Zum Sport. Köln hat einen Heimsieg gegen Werder Bremen aus der Hand gegeben. Die Mannschaft kam nach einer frühen Führung am Ende nicht über ein 1:1 hinaus. Davor hatte sich Freiburg nach einem 5:0 gegen Mönchengladbach an die Tabellenspitze gesetzt. Außerdem spielten Dortmund-Paderborn 3:0, Hoffenheim-Stuttgart 2:1, Augsburg-Leverkusen 2:2 und Mainz-Eintracht Frankfurt 1:3.
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1: Auf der A6 in Richtung Kaiserslautern gibt es zwischen Enkenbach-Alsenborn und Kaiserslautern-Ost eine Gefahr durch ein defektes Fahrzeug. Wer sich auskennt, fährt besser anders. Gute Fahrt!
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1: Ich bin Katrin Müller. Der weiter eskalierende Konflikt im Nahen Osten setzt den weltgrößten Ölexporteur Saudi-Arabien massiv unter Druck. Nach der iranischen Blockade der Straße von Hormuz und der zunehmenden Bedrohung einer Meerenge durch die Houthi-Miliz im Jemen muss das Königreich nach Drohnenangriffen auch noch eine wichtige Pipeline abschalten. Das drosselt die saudischen Exporte und könnte den Ölpreis und damit die Benzinpreise auch in Deutschland noch weiter ansteigen lassen. Nach dem AfD-Wahlsieg in Sachsen-Anhalt sind zehntausende Menschen in vielen Städten des Landes auf die Straße gegangen, um ein Zeichen gegen Ausgrenzung zu setzen. Auf Plakaten mit Sprechchören und klaren Worten forderten die Teilnehmer der Demos mehr gesellschaftlichen Zusammenhalt und eine Überprüfung der AfD.
2: Kein Schritt zurück gegen die AfD und rechte Hetze, hieß es etwa in Düsseldorf. Unter dem Motto Freiheit muss verteidigt werden, wurde in Hamburg zum Handeln aufgerufen. Kondome werden besser geprüft als rechte Verdachtsfälle, stand auf den Plakaten in Schwerin zu lesen. Berlin, Leipzig, Mainz, München, überall reihten sich Tausende in die Protestzüge ein. Von Familien beim Samstagsausflug über die Omas gegen rechts bis hin zu Gewerkschaftsmitgliedern. Hintergrund der Proteste ist der Wahlsieg der AfD am letzten Wochenende. Die Partei hatte die absolute Mehrheit in Sachsen-Anhalt nur knapp verfehlt. Tanja Wagner, Nachrichtenredaktion.
1: Deutschlandweit öffnen heute wieder historische Gebäude für einen Besuch und das in der Regel kostenlos. Am Tag des offenen Denkmals sollen auch Menschen für eine Besichtigung angelockt werden, die sonst eher andere Ausflüge machen.
3: Welches Denkmal bietet sich bei mir um die Ecke für einen Besuch an? Das kann jeder online unter tagdesoffenendenkmals.de nachschauen. Es gibt auch eine App. Deutschlandweit machen 6500 Denkmäler mit. Manche sind sonst nicht für die Öffentlichkeit zugänglich. In Wiens Nachrichtenredaktion.
1: Zum Fußball. In der Bundesliga haben sich Köln und Werder Bremen mit einem 1:1 Unentschieden getrennt. Davor hatte sich Freiburg nach einem 5:0 gegen Mönchengladbach an die Tabellenspitze gesetzt. Außerdem spielten Dortmund, Paderborn 3:0, Hoffenheim, Stuttgart